0: Reger. Die Bundesregierung macht Russland wohl in den kommenden Tagen für den versuchten Drohnenanschlag am Leipziger Flughafen verantwortlich. Das berichten Welt am Sonntag und Politico. Philipp Nützig mit den Einzelheiten.
1: Demnach plant Berlin eigene Strafmaßnahmen. Parallel soll es neue EU-Sanktionen geben. Unklar ist noch, ob nur einzelne Russen oder der Kreml verantwortlich gemacht werden sollen. Eine Rolle spielt wohl auch der kürzliche Waffenfund bei Berlin. Der Verfassungsschutz hatte in einem Wald ein Erddepot mit zwei Waffen und viel Munition entdeckt. Tatverdächtig ist da ein 24-jähriger Ukrainer, der im Auftrag Russlands Anschläge geplant haben soll.
0: Bundesarbeitsministerin Baas will die geplante Krankschreibung ab dem ersten Tag noch einmal auf den Prüfstand stellen. Den Funke-Zeitungen sagte sie, die SPD hält das inhaltlich für falsch. Sie befürchtet, dass Arbeitnehmer dadurch unnötig lange krankgeschrieben werden, etwa bei leichten Infekten. Angesichts geplanter Ausnahmen für tarifgebundene Unternehmen stellt sich außerdem die Frage nach dem Sinn der Regelung, so Baas. Sie will nun mit der Union noch einmal darüber sprechen. Viele Pflanzen, die im Schatten von Solaranlagen wachsen, kommen damit besser zurecht als gedacht. Laut einer neuen Studie passen etwa Kartoffeln oder Gerste ihren Stoffwechsel so an, dass sie mit weniger Licht auskommen. Das Wissen kann helfen, Äcker doppelt zu nutzen für Photovoltaik und Anbau. Norwegens neuer König Haakon hat seine erste Rede als Staatsoberhaupt gehalten. Dabei würdigte er seinen verstorbenen Vater Harald. Haakon dankte zugleich für die große Anteilnahme nach dessen Tod. Mit Blick auf seine eigene Amtszeit sprach er von einer großen Aufgabe. Borussia Dortmund ist mit einem Sieg in die neue Bundesliga-Saison gestartet. 2:0 gewinnt der BVB gegen den HSV. Auch Bundesliga-Neuling Elversberg gewinnt sein Auftaktmatch gegen Leverkusen mit 3:2. Die weiteren Ergebnisse: Köln-Hoffenheim 3:2, Mainz-Paderborn 0:0, Leipzig-Gladbach 3:0 und Union Berlin-Eintracht Frankfurt 3:3.
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1: Im Studio Cornelius Dreger. Die Bundesregierung will Russland wohl in den kommenden Tagen für den versuchten Drohnenanschlag am Leipziger Flughafen verantwortlich machen. Das schreiben Welt am Sonntag und Politico. Demnach plant Berlin eigene Strafmaßnahmen. Parallel soll es neue EU-Sanktionen geben. Eine Rolle spielt wohl auch der Fund von Waffen in einem Erddepot bei Berlin. Tatverdächtig ist da ein 24-jähriger Ukrainer, der im Auftrag Russlands Anschläge geplant haben soll. Auf immer mehr deutschen Äckern entstehen große Photovoltaikanlagen. Für die Landwirtschaft bleiben die Flächen trotzdem interessant. Eine neue Studie zeigt, dass eine Reihe typischer Ackerpflanzen mit dem Schatten durch die Solarmodule viel besser zurechtkommt als gedacht. Anne Brauer.
2: Forscher aus Hohenheim und Jülich haben beobachtet, dass etwa Gerste, Kartoffeln oder Ackerbohnen sich den neuen Bedingungen anpassen. Sie verändern ihren Stoffwechsel so, dass sie mit weniger Licht auskommen, um den Kohlenstoff aus der Luft zu binden und zu wachsen. Dieses Wissen kann helfen, Flächen doppelt zu nutzen für Solarenergie und Anbau. Und im Schatten der Solarmodule bleibt ja auch der Boden kühler und die Feuchtigkeit länger erhalten. Gerade in Hitzesommern wie diesem ein weiterer positiver Effekt.
1: Wenige Tage nach der Sturzflut im Himalaya hat Nepal weltweit um Unterstützung gebeten. Gebraucht werden beispielsweise Experten, die Leute aus verschütteten Tunneln retten können. Die Zahl der Toten nach dem Unglück ist inzwischen auf fast 700 gestiegen. Fast 3000 Menschen werden noch vermisst. Alarm auf einem Eurowings-Flug von Köln nach Mallorca. Die Maschine musste am Abend in Paris notlanden. In der hinteren Bordküche hatte sich Dampf entwickelt, berichtet RTL. Die Piloten konnten das Flugzeug sicher landen. An Bord waren 131 Passagiere und die Besatzung. Die SV Elversberg feiert einen Traumstart in ihre erste Bundesliga-Saison. Der Club aus dem Saarland gewinnt sein Auftaktmatch gegen Leverkusen mit 3:2. Im Abendspiel konnte sich der BVB mit 2:0 gegen den HSV durchsetzen. Die weiteren Ergebnisse: Köln-Hoffenheim 3:2, Mainz-Paderborn 0:0, Leipzig-Gladbach 3:0 und Union Berlin-Eintracht Frankfurt 3:3.
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1: Im Studio Cornelius Dreger. Die Bundesregierung macht Russland wohl in den kommenden Tagen für den versuchten Drohnenanschlag am Leipziger Flughafen verantwortlich. Das berichten Welt am Sonntag und Politico. Philipp Nützig mit den Einzelheiten.
2: Demnach plant Berlin eigene Strafmaßnahmen. Parallel soll es neue EU-Sanktionen geben. Unklar ist noch, ob nur einzelne Russen oder der Kreml verantwortlich gemacht werden sollen. Eine Rolle spielt wohl auch der kürzliche Waffenfund bei Berlin. Der Verfassungsschutz hatte in einem Wald ein Erddepot mit zwei Waffen und viel Munition entdeckt. Tatverdächtig ist da ein 24-jähriger Ukrainer, der im Auftrag Russlands Anschläge geplant haben soll.
1: Bundesarbeitsministerin Baas will die geplante Krankschreibung ab dem ersten Tag noch einmal auf den Prüfstand stellen. Den Funke-Zeitungen sagte sie, die SPD hält das inhaltlich für falsch. Sie befürchtet, dass Arbeitnehmer dadurch unnötig lange krankgeschrieben werden, etwa bei leichten Infekten. Angesichts geplanter Ausnahmen für tarifgebundene Unternehmen stellt sich außerdem die Frage nach dem Sinn der Regelung, so Baas. Sie will nun mit der Union noch einmal darüber sprechen. Viele Pflanzen, die im Schatten von Solaranlagen wachsen, kommen damit besser zurecht als gedacht. Laut einer neuen Studie passen etwa Kartoffeln oder Gerste ihren Stoffwechsel so an, dass sie mit weniger Licht auskommen. Das Wissen kann helfen, Äcker doppelt zu nutzen für Photovoltaik und Anbau. Norwegens neuer König Haakon hat seine erste Rede als Staatsoberhaupt gehalten. Dabei würdigte er seinen verstorbenen Vater Harald. Haakon dankte zugleich für die große Anteilnahme nach dessen Tod. Mit Blick auf seine eigene Amtszeit sprach er von einer großen Aufgabe. Und die Ergebnisse der Samstagsspiele des ersten Spieltags der Fußball-Bundesliga. Dortmund HSV 2:0, Köln-Hoffenheim 3:2, Mainz-Paderborn 0:0, Leipzig-Gladbach 3:0, Elversberg-Leverkusen 3:2 und Union Berlin-Eintracht Frankfurt 3:3.
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1: Im Studio Cornelius Dreger. Die Bundesregierung will Russland wohl in den kommenden Tagen für den versuchten Drohnenanschlag am Leipziger Flughafen verantwortlich machen. Das schreiben Welt am Sonntag und Politico. Demnach plant Berlin eigene Strafmaßnahmen. Parallel soll es neue EU-Sanktionen geben. Eine Rolle spielt wohl auch der Fund von Waffen in einem Erddepot bei Berlin. Tatverdächtig ist da ein 24-jähriger Ukrainer, der im Auftrag Russlands Anschläge geplant haben soll. Auf immer mehr deutschen Äckern entstehen große Photovoltaikanlagen. Für die Landwirtschaft bleiben die Flächen trotzdem interessant. Eine neue Studie zeigt, dass eine Reihe typischer Ackerpflanzen mit dem Schatten durch die Solarmodule viel besser zurechtkommt als gedacht. Anne Brauer.
2: Forscher aus Hohenheim und Jülich haben beobachtet, dass etwa Gerste, Kartoffeln oder Ackerbohnen sich den neuen Bedingungen anpassen. Sie verändern ihren Stoffwechsel so, dass sie mit weniger Licht auskommen, um den Kohlenstoff aus der Luft zu binden und zu wachsen. Dieses Wissen kann helfen, Flächen doppelt zu nutzen, für Solarenergie und Anbau. Und im Schatten der Solarmodule bleibt ja auch der Boden kühler und die Feuchtigkeit länger erhalten. Gerade in Hitzesommern wie diesem ein weiterer positiver Effekt.
1: Wenige Tage nach der Sturzflut im Himalaya hat Nepal weltweit um Unterstützung gebeten. Gebraucht werden beispielsweise Experten, die Leute aus verschütteten Tunneln retten können. Die Zahl der Toten nach dem Unglück ist inzwischen auf fast 700 gestiegen. Fast 3000 Menschen werden noch vermisst. Alarm auf einem Eurowings-Flug von Köln nach Mallorca. Die Maschine musste am Abend in Paris notlanden. In der hinteren Bordküche hatte sich Dampf entwickelt, berichtet RTL. Die Piloten konnten das Flugzeug sicher landen. An Bord waren 131 Passagiere und die Besatzung. Borussia Dortmund ist mit einem Sieg in die neue Bundesliga-Saison gestartet. 2:0 gewinnt der BVB gegen den HSV. Auch Bundesliga-Neuling Elversberg gewinnt sein Auftaktmatch gegen Leverkusen mit 3:2. Die weiteren Ergebnisse: Köln-Hoffenheim 3:2, Mainz-Paderborn 0:0, Leipzig-Gladbach 3:0 und Union Berlin-Eintracht Frankfurt 3:3.
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1: Im Studio Sönke Röhling. Die Bundesregierung macht Russland wohl in den kommenden Tagen für den versuchten Drohnenanschlag am Leipziger Flughafen verantwortlich. Das berichten Welt am Sonntag und Politico. Philipp Nützig mit den Einzelheiten.
2: Demnach plant Berlin eigene Strafmaßnahmen. Parallel soll es neue EU-Sanktionen geben. Unklar ist noch, ob nur einzelne Russen oder der Kreml verantwortlich gemacht werden sollen. Eine Rolle spielt wohl auch der kürzliche Waffenfund bei Berlin. Der Verfassungsschutz hatte in einem Wald ein Erddepot mit 2 Waffen und viel Munition entdeckt. Tatverdächtig ist da ein 24-jähriger Ukrainer, der im Auftrag Russlands Anschläge geplant haben soll.
1: Saubere Züge und Bahnhöfe und mehr Sicherheit. An diesen Punkten will die Deutsche Bahn weiter feilen und dafür auch mehr Geld in die Hand nehmen. Das berichtet die Bild am Sonntag. Mehr von Tom Husse.
3: Ein entsprechendes Sofortprogramm gibt's schon und das soll jetzt bis 2030 verlängert werden. Die Rede ist von 210 Millionen Euro, die der Konzern in den nächsten Jahren in Sauberkeit, Sicherheit und Komfort stecken will. Geplant ist etwa, dass die Reinigungsteams in den Fernverkehrszügen verdoppelt werden. Bahnchefin Palla betont, es brauche einen neuen Standard. Die Bahn müsse jeden Tag ein Stück besser werden.
1: Finnlands Präsident Stubb hält einen russischen Angriff auf die NATO bis zum Jahr 2029 für unwahrscheinlich. Dafür gäbe es weder Belege noch Fakten, sagt er der Bild. Trotzdem dürfe man die Gefahr nicht unterschätzen. Die NATO müsse sich auf das Schlimmste vorbereiten, um es zu verhindern, so Stubb. Letzter Tag der Gamescom in Köln. Mehr als 1700 Unternehmen haben sich in diesem Jahr auf der weltweit größten Messe für Computer- und Videospiele präsentiert. Neben neuen Spielen und Technik ging es auch um die wirtschaftliche und gesellschaftliche Bedeutung der Branche. In Paris haben sich im Sommer wieder viele Menschen in der Seine und den Kanälen der Stadt abgekühlt. 180.000 Badegäste wurden in den letzten Monaten gezählt. Das war ein Fünftel mehr als im Vorjahr. Lange Zeit war das Baden in der Seine verboten. Seit vergangenem Jahr darf man das wieder. Die Ergebnisse der Samstagsspiele vom ersten Spieltag der Fußball-Bundesliga. Dortmund HSV 2:0, Köln-Hoffenheim 3:2, Mainz-Paderborn 0:0, Leipzig-Gladbach 3:0, Elversberg-Leverkusen 3:2 und Union Berlin-Eintracht Frankfurt 3:3.
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4: Langsam in Gang kommen an diesem Sonntag. Dazu das Inselradio Mallorca an ihrer Seite in Personalunion von Klaas Tucholke. Ich wünsche einen schönen guten Morgen. Hallo.

0: Was für eine grandiose Liebeshymne von Kelly Clarkson, Because of You, um 6:09.
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0: Heute Morgen mit einem echten Elton John-Klassiker. Und zwar Don't Let the Sun Go Down on Me. Einer meiner absoluten Favoriten von ihm. Entstand übrigens 1974 auf Elton Johns 8. Studioalbum Caribou. Geschrieben hat er den Song wie so oft gemeinsam mit Bernie Taupin. In den USA schaffte er es, die Ballade bis auf Platz 2 der Billboard-Charts, in Großbritannien auf Platz 16. Und wer beim Refrain übrigens genau hinhört gleich, da sind tatsächlich Mitglieder der Beach Boys zu hören. Carl Wilson und Bruce Johnston, die sangen die Backing-Vocals. Bernie Taupin beschrieb die Idee hinter dem Song übrigens einmal als etwas Großes, Kraftvolles, aber ohne pompös zu wirken. Und genau das ist es geworden. Elton John mit Don't Let the Sun Go Down on Me ist unser Frühaufsteher-Bonus an diesem Sonntag.

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1: Pickepacke voll wird's heute in Palmas Hafen, denn wir erwarten insgesamt 4 Kreuzfahrtschiffe. Eins davon ist auch schon da, und zwar die AIDA Stella ist heute Morgen gekommen aus Barcelona, fährt um 22 Uhr weiter nach Malaga. Dann erwarten wir in diesen Minuten die Four Seasons 1. Die wird rund um 7 Uhr erwartet und fährt heute um 17 Uhr weiter rüber nach Menorca zu unserer Nachbarinsel. Die Sun Princess ebenso rund um 7 erwartet, kommt aus Barcelona, fährt um 16 Uhr weiter nach Marseille. Und die Norwegian Sky wird mal wieder hier bei uns sein, fährt oder kommt um 8 Uhr aus Cartagena und fährt um 17 Uhr weiter, ebenfalls nach Barcelona.
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0: So, gleich machen wir mal eine Ausnahme und freuen uns, dass Corona zurück ist. Denn es dreht sich natürlich musikalisch um die Band und den Song The Rhythm of the Night. Spiele ich gleich hier beim Inserate Mallorca. Wir wünschen einen schönen guten Morgen.
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2: Heute Morgen mit Zahlen, und zwar für alle, die beim Festhalten am Verbrennermotor immer sofort mit Technologieoffenheit rufen. Scheint wohl zu stimmen, die Aussage, denn der Markt, der regelt das gerade selbst. Und zwar mit chinesischen Automarken. Auf den Balearen sind die nämlich längst keine Exoten mehr. Inzwischen kommt fast jedes fünfte neu zugelassene Auto auf den Inseln von einer Marke mit chinesischem Hintergrund. Zwischen Januar und Juli lag ihr Marktanteil bei rund 18%. Besonders stark wächst BYD mit mehr als 900 Neuzulassungen. Bei Omoda liegt das Plus im Vergleich zum Vorjahr sogar bei mehr als 1.100%. Dabei sind die chinesischen Autos vor allem beim Thema Elektro-, Hybrid- und Plug-in-Hybrid-Modelle weit vorne und vor allem vergleichsweise günstig im Preis mit viel Ausstattung und moderner Technik, gerade bei Klein- und Mittelklassewagen. Und da können andere Autobauer halt derzeit nicht mithalten.
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1: Heute gibt es tagsüber im Südosten Deutschlands 7 bis 11 Sonnenstunden, in der Nordwesthälfte wechselhaftes und windiges Wetter mit einigen Schauern und Gewittern. In Hamburg haben wir derzeit einen Mix aus Wolken und Regen bei 18 Grad. In Berlin ist es überwiegend trocken und bewölkt bei 19. In Leipzig ein Mix aus Wolken und Sonnenaufgang bei, ja, wie gesagt, 19 Grad. In Düsseldorf genau das gleiche bei 17. In Frankfurt Sonne, Wolken bei 19. In Stuttgart geht richtig schön ohne Wolken die Sonne auf bei 18 Grad. Und in München 18 Grad, überwiegend Bewölkung, teilweise lokal auch Regenschauer mit dabei. In der Schweiz haben wir es überwiegend klar, teilweise ein bisschen Wolken mit dabei, so wie gerade rund um Zürich bei 16 Grad. Und auch in Österreich ist es trocken, ein Mix aus Sonne und Wolken rund um Wien, aber derzeit klarer Himmel bei 16 Grad. In Porto haben wir 19 Grad, dort ist es überwiegend bewölkt, und in Budapest 19 Grad und ein richtig toller Start mit ganz viel Sonne in diesen Sonntag.
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1: Viel Sonne heute bei uns auf der Insel mit bis zu 12 Sonnenstunden laut spanischem Wetterdienst. Die Top-Temperatur, die liegt bei 34 Grad, die Regenwahrscheinlichkeit bei 10%. Also wirklich ein fantastisch sonniger Tag in Palma, hier bei uns direkt vor Ort 20 Grad. In Porto Cristo 20 Grad und Sacalobra schon 24 Grad. Überall klarer Himmel, wir warten, dass am Horizont richtig schön die Sonne aufgeht. Der Radio-Wettertrend, auch der Start in die neue Woche, der wird freundlich mit viel Sonnenschein und ähnlichen Temperaturen. Die Top-Temperatur morgen bei 33 Grad. Regen ist nicht in Sicht. Die Regenwahrscheinlichkeit bei 10%.
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2: Im Studio Sönke Röhling. Die Bundesregierung macht Russland für den Drohnenvorfall in Leipzig verantwortlich. Welt am Sonntag und das Portal Politico berichten, Berlin wolle Moskau in den nächsten Tagen offiziell beschuldigen und Strafmaßnahmen ankündigen. Anfang August war am Flughafen Leipzig eine Sprengstoffdrohne entdeckt worden. Der Airport gilt als Umschlagplatz für militärische Hilfslieferungen für die Ukraine im Krieg gegen Russland. Die IG Metall droht mit einem Arbeitskampf bei Volkswagen. Grund ist der Streit um mögliche Sparmaßnahmen. Der niedersächsische Bezirksleiter der Gewerkschaft Gröger kritisiert in der Neuen Osnabrücker Zeitung die Kommunikation des Konzernvorstands. Einzelheiten von Imme Kasten.
3: Wie der Gewerkschafter sagt, hat der Konzern den Beschäftigten seine Sparpläne bislang nicht konkret erläutert. Außerdem hätten die Arbeitnehmer mit den Einschnitten im vergangenen Jahr schon ihren Beitrag geleistet. Jetzt erwarte man, dass zugesagte Investitionen und Zukunftsperspektiven für die Standorte auch umgesetzt werden. Bis Ende des Jahres gilt noch eine Friedenspflicht. Danach wären Arbeitsniederlegungen möglich.
2: Saubere Züge und Bahnhöfe und mehr Sicherheit. An diesen Punkten will die Deutsche Bahn weiter feilen und dafür mehr Geld in die Hand nehmen. Das berichtet die Bild am Sonntag. Ein Sofortprogramm dafür gibt es schon. Das soll nun bis 2030 verlängert werden, so Bahnchefin Palla. 210 Millionen Euro sollen bis dahin fließen. Island hat darüber abgestimmt, ob das Land wieder Beitrittsverhandlungen mit der Europäischen Union aufnehmen soll. Das Referendum wird ausgezählt. Alles deutet auf ein Kopf-an-Kopf-Rennen hin. Unter anderem Grönland-Übernahmedrohungen von US-Präsident Trump haben einen EU-Beitritt für die isländische Regierung wieder attraktiver gemacht. Borussia Dortmund ist mit einem Sieg in die neue Bundesliga-Saison gestartet. Mit 2:0 gewann der BVB gegen den HSV. Auch Bundesliga-Neuling Elversberg gewann sein Auftaktmatch gegen Leverkusen mit 3:2. Die weiteren Ergebnisse: Köln-Hoffenheim 3:2, Mainz-Paderborn 0:0, Leipzig-Gladbach 3:0 und Union Berlin-Eintracht Frankfurt 3:3.
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1: Kleines Rätsel zum Start in diesen Sonntag. Als ich hier mit dem Roller Richtung Sander gefahren bin heute Morgen, hat es extrem nach Kaffee gerochen, und zwar nach geröstetem Kaffee. Kenne ich deshalb so gut den Geruch, weil ich nämlich aus Bremen komme oder aus der Nähe von Bremen. Und da gibt es ja eine ganz große Kaffeerösterei namens Jakobs. Deswegen habe ich mich sofort an die Heimat erinnert gefühlt. Also vor allen Dingen, das hat mich gewundert, weil es nämlich die letzten Tage oder Wochen, auch Monate, ich diesen Geruch nämlich nicht gerochen habe im Norden Palmas, Carrier Aragon. Vielleicht hat ja jemand eine Antwort für mich. Also oder vielleicht hat es auch jemand anderes gerochen. Kaffeerösterei in Palma. Gibt es sowas hier? Würde mich mal interessieren, falls Sie eine Antwort darauf haben. 683 500 100. Per WhatsApp 683 500 100. Ansonsten einfach weiterhin entspannt in diesen Sonntag reinstarten. Mein Name ist Cluster Holke. Hallo, schönen guten Morgen.
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0: Was für eine wunderschöne Ballade von Dido und White Flag hier beim Inselradio Mallorca. Wir haben es 7:10.
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2: Ja, wir sind im Moment hier im Urlaub in Palma. Fast noch eine ganze Woche und freuen uns, dass die Sonne so schön scheint, denn wir sind mit Regen angekommen. Ja, und nun gehen wir heute zum Strand und werden einfach

Sonntags werden wir dann schön in Palma essen gehen. Das ist für uns ein ganz großes Urlaubsgefühl. Da freuen wir uns ganz tüchtig drauf. It's a beautiful-

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unseren Inselradio Mallorca Locala. Dann gibt es gleich eine Zusammenfassung, wie die Protestaktion in Palma gegen den Massentourismus gestern gelaufen ist. Wie viele Leute da waren, erzählt uns Dominik Jordan um 7:30.

0: Wir haben es gerade noch so 7:30.
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2: Mit Dominik Jordan einen schönen guten Morgen. Ungewöhnliche Protestaktion gegen den Massentourismus gestern Abend in Palma. Mit mitgebrachten Klappstühlen haben knapp 1000 Menschen im Zentrum eine Menschenkette gebildet. Sie führte von der Plaza España durch die Innenstadt bis in die Nähe des Consulat de Mar. Die Aktion verlief friedlich. Organisiert wurde sie unter anderem von den Umweltschutzorganisationen GOP und Terra Ferida. Sie fordern konkrete Maßnahmen gegen die touristische Überlastung und ein breiter aufgestelltes Wirtschaftsmodell auf Mallorca. 6 Stunden Musik direkt im Safeshina Park in Palma. Viele Anwohner sind davon alles andere als begeistert. Die Nachbarschaftsvereinigung von Santa Catalina und Estronguet kritisiert die geplante Verbena im Rahmen des Patronatsfests am 4. September. Gefeiert werden soll dort von 20 Uhr bis 2 Uhr nachts, unter anderem mit einem DJ. Die Anwohner sagen, dass sie zwar grundsätzlich nichts gegen das Fest haben, fordern aber ein früheres Ende und strengere Lärmkontrollen. Zweitligist Real Mallorca will heute Abend im Son Moix-Stadion wieder zurück in die Spur finden. Nach der Niederlage in Granada warnt Trainer Luis Garcia davor, jetzt nervös zu werden. Die Mannschaft brauche vor allem Stabilität und Ruhe. Gegen Ceuta, das seine ersten beiden Spiele verloren hat, erwartet er trotzdem kein einfaches Spiel. Damit Fans heute Abend gut zum Son Moix-Stadion und wieder nach Hause kommen, setzt die EMT Palma zusätzliche Busse auf den Linien 8 und 33 ein. Anschluss gegen Ceuta ist heute Abend um 19 Uhr.
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2: Viel Sonne gibt es heute auf der Insel. Die Top-Temperatur liegt heute bei 34 Grad und die Regenwahrscheinlichkeit bei 10%.
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0: Rund um Mallorca, da weht heute überwiegend schwacher Wind mit Stärke 2 bis 4 aus wechselnden Richtungen. Im Tagesverlauf, da setzt sich teilweise südlicher Wind durch. Die See, die bleibt insgesamt ruhig bis leicht bewegt. Die aktuelle Wassertemperatur um die Insel herum, die beträgt weiterhin 28 Grad.
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0: Einen hoffentlich schön freien Blick Richtung Horizont wünsche ich Ihnen an diesem Sonntag, weil dann können Sie richtig toll den Sonnenaufgang genießen. Klasse Holke, mein Name. Schönen guten Morgen.

0: geht es ganz viel um Laura hier beim Inserat in Mallorca. Und zwar musikalisch erstmal von Neck und Laura No Está. Und vor allen Dingen hat Laura mir beantwortet oder möglicherweise beantwortet, wo der Kaffeegeruch heute Morgen hier in Palma herkommt. Erfahren Sie noch bis und vor 8 hier beim Inserat in Mallorca. Schönen guten Morgen an diesem Sonntag.
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0: mit der Frage des Morgens hier beim Inselradio Mallorca. Wo kommt eigentlich der Kaffeegeruch her heute Morgen in Palma? Kurz zur Erklärung, bin heute Morgen mit dem Roller wie gewohnt eigentlich zur Arbeit gefahren und gerade im Norden auf der Carrera Aragon, da hat es wunderbar nach geröstetem Kaffee gerochen. Laura hat mir eine Sprachnachricht per WhatsApp an die 683-500-100 geschickt und hat eine mögliche Erklärung.
1: Das ist diese tolle Kaffeerösterei direkt beim Plaza España um die Ecke, ganz kurz fußläufig von dort erreichbar. Und im Sommer kann man da auch draußen auf der Terrasse sitzen, vorne auf der Straße, und da riecht es schon so krass nach Kaffee. Ich habe die nämlich entdeckt, als ich da irgendwann mit meiner Mama einfach rumgelaufen bin und spazieren gegangen bin, und boah, dieser Duft ist einfach der absolute Hammer. Und meine absolute Lieblingssorte ist die Sorte Brasilien.
0: Also was für ein Service, liebe Laura. Vielen Dank für die mögliche Beantwortung der Frage. Gibt wahrscheinlich auch noch ganz, ganz viele andere örtliche kleine Kaffee-Röstereien hier bei uns in Palma, die auch für diesen wunderschönen Duft heute Morgen gesorgt haben. Hat mir übrigens einen Link zukommen lassen, die liebe Laura. Von dem Laden heißt La Molienda Archiduc. So heißt der Laden. Also falls Sie mal vorbeischauen wollen und vielleicht möglicherweise den gleichen Kaffee, die gleiche Kaffeesorte wie die Laura ausprobieren wollen, namens Brasilien.

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1: Heute gibt es tagsüber im Südosten Deutschlands 7 bis 11 Sonnenstunden, in der Nordwesthälfte wechselhaftes und windiges Wetter mit einigen Schauern und einzelnen Gewittern. In Hamburg haben wir einen Mix aus Wolken und Regen, örtlich lokalen Regenschauern bei 18 Grad. In Berlin ein Mix aus Wolken und klarem Himmel bei 20. In Leipzig dagegen nichts als Sonnenschein zum Start in diesen Sonntag bei 20. In Düsseldorf dagegen überwiegend zugezogen bei 18, genauso wie in Frankfurt bei 20 und Stuttgart bei 19 Grad. In München auch teilweise lokale Regenschauer mit dabei bei 19 Grad. In der Schweiz, gerade im zentralen Landeskern, ganz viel blauer Himmel, ansonsten an den Rändern auch immer wieder wolkige Phasen rund um Zürich, aber auf jeden Fall ganz viel Sonne zum Start in diesen Sonntag bei 18 Grad. In Österreich ein Mix aus Sonne und Wolken, so gut wie Regen ausgeschlossen, derzeit Wien 18 Grad und blauer Himmel. Derzeit haben wir in London überwiegend Bewölkung bei 17 Grad und in Göteborg auch sogar ein bisschen Regen mit dabei bei ebenfalls 17 Grad.
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1: Viel Sonne soll es, wird es heute geben. 12 Sonnenstunden insgesamt laut spanischem Wetterdienst. Die Top-Temperatur, die liegt bei 34 Grad. Die Regenwahrscheinlichkeit bei 10%. Also wirklich ein fantastischer Tag steht uns bevor an diesem Sonntag hier bei uns auf der Insel. In Espoles haben wir 22 Grad. In Felanitsch 20 Grad. In Can-Picafort 18 Grad. Und überall geht weiterhin richtig toll die Sonne auf. Der Inselradio-Wettertrend. Auch der Start in die neue Woche morgen am Montag wird freundlich mit ganz viel Sonnenschein und ähnlichen Temperaturen. Top-Temperatur 33 Grad. Regen ist weiterhin nicht in Sicht. Die Regenwahrscheinlichkeit, die liegt lediglich bei 10%.
0: 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Es ist 8 Uhr. 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
2: Im Studio Sönke Röhling. Die Bundesregierung will Russland wohl in den kommenden Tagen offiziell für den versuchten Drohnenanschlag am Leipziger Flughafen verantwortlich machen. Das schreiben Welt am Sonntag und Politico. Demnach plant Berlin eigene Strafmaßnahmen. Parallel soll es neue EU-Sanktionen geben. Eine Rolle spielt wohl auch der Fund von Waffen in einem Erddepot bei Berlin. Tatverdächtig ist da ein 24-jähriger Ukrainer, der im Auftrag Russlands Anschläge geplant haben soll. Die IG Metall droht Volkswagen mit einem Arbeitskampf. Grund ist der Streit um mögliche Sparmaßnahmen bei dem Konzern. Der niedersächsische Bezirksleiter der Gewerkschaft Gröger sagte der Neuen Osnabrücker Zeitung, die Arbeitnehmer hätten mit den Einschnitten im vergangenen Jahr schon ihren Beitrag geleistet. Jetzt erwarte man, dass VW zugesagte Investitionen und Zukunftsperspektiven für die Standorte umsetzt. Bis Ende des Jahres gilt bei VW noch die Friedenspflicht. Danach sind Arbeitsniederlegungen möglich. Viele Länder in Europa haben wieder Grenzkontrollen eingeführt. Eigentlich verrückt, meint EVP-Fraktionschef Weber im EU-Parlament. Er fordert im Deutschlandfunk, stattdessen die EU-Grenzschutzpolizei Frontex zu stärken. Der CSU-Politiker wünscht sich 50.000 Beamte, die die Außengrenzen schützen. Bei einer Techno-Party im Norden der Schweiz sind Schüsse gefallen. Die Polizei im Kanton Aarau spricht von mehreren Opfern. Passiert ist das Ganze gegen 3 Uhr nachts. Die Polizei ist im Großeinsatz. Menschen sollten das Gebiet meiden, wie es heißt. In Köln geht heute die Gamescom zu Ende. Seit Mittwoch haben sich auf dem Messegelände Spielehersteller und Gaming-Fans aus aller Welt getroffen. Mit mehr als 1.700 Ausstellern hat die Gamescom in diesem Jahr einen neuen Rekord aufgestellt. Die Ergebnisse der Samstagsspiele vom ersten Spieltag der Fußball-Bundesliga. Dortmund HSV 2:0. Köln-Hoffenheim 3:2, Mainz-Paderborn 0:0, Leipzig-Gladbach 3:0, Elversberg-Leverkusen 3:2 und Union Berlin-Eintracht Frankfurt 3:3.
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1: In unseren Inselrade Mallorca Lokalnachrichten heute Morgen Dominik Jordan.
3: Guten Morgen.
1: Es dreht sich alles um den Kaffee heute Morgen. Wir haben schon rausgefunden, warum es hier möglicherweise in Palmas Innenstadt so wunderschön nach Kaffee gerochen hat, aufgrund von Röstereien, die es hier gibt. Jetzt die ganz große Frage, wie trinkst du denn deinen Kaffee? Weil du bist nämlich einer der wenigen hier bei uns in der Redaktion, der auch tatsächlich leidenschaftlich gerne Kaffee trinkt.
3: Ja, jeden Morgen immer so um kurz vor 7:30 oder so, würde ich jetzt mal sagen.
1: Jeden Morgen so um kurz vor. Egal wann, Kaffee bietet sich immer an.
3: Genau, ja, und immer mit Milch. Tatsächlich mit normaler Milch. Also es gibt ja dann so die Fraktionen, die dann irgendwie Hafermilch oder Sojamilch und so weiter. Aber bei mir, nee, die ganz klassische.
1: Ich mache leider noch Süßstoff rein. Ich versuche da ein bisschen ganz gesund zu leben anstatt Zucker, weil ich muss ein bisschen auf meine Figur achten, mache ich mir Sinn.
3: Ist aber gesünder, ne? Fühlt sich so an zumindest.
1: Das fühlt sich so an, das ist einfach nur mental. Aber tatsächlich, ich bin da, was Kaffee angeht, ein ganz süßer. Also schwarz trinke ich ihn auch manchmal, aber das ist mehr so Mittel zum Zweck. Wenn er mir schmecken soll, tatsächlich Milch und Zucker. Und auch nicht zu wenig. Und vor allen Dingen deine Milch. Ja. Das habe ich ja gestern schon gelernt. Klasse Rolke, mein Name. Schönen guten Morgen.
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0: 11 Minuten nach 8 an diesem Sonntag. Das Inselradio Mallorca wünscht einen schönen guten Morgen.
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0: Widder. Heute müssen Sie niemandem etwas beweisen. Genießen Sie einen ruhigen Sonntag und sammeln Sie Kraft für die neue Woche. Energiepegel 75.
2: Stier.
0: Ein gemeinsames Frühstück oder Zeit mit Ihren Liebsten sorgt für echte Sonntagszufriedenheit. Energiepegel 95.
2: Zwilling.
0: Merkur macht Sie neugierig auf Geschichten und neue Gedanken. Ein gutes Buch, Podcast oder Gespräch bietet genau die richtige Unterhaltung. Energiepegel 90.
2: Krebs.
0: Sie spüren heute besonders gut, welche Menschen Ihnen gut tun. Verbringen Sie Ihre freie Zeit lieber im kleinen Kreis. Energiepegel 100.
2: Löwe.
0: Lassen Sie den Ehrgeiz heute auf der Ersatzbank. Ein Hobby ohne Leistungsanspruch bringt Ihnen deutlich mehr Freude. Energiepegel 85.
2: Jungfrau.
0: Nicht alles muss für den morgigen Montag vorbereitet sein. Erlauben Sie sich einen Sonntag ohne Optimierungsprogramm und genießen Sie etwas Müßiggang. Energiepegel 80.
2: Waage.
0: Eine freundliche Begegnung hebt Ihre Stimmung nachhaltig. Seien Sie offen für einen ungeplanten Plausch oder spontanen Besuch. Energiepegel 95.
2: Skorpion.
0: Sie brauchen heute weder Action noch große Gesellschaft. Ein paar stille Stunden helfen, Gedanken zu sortieren. Energiepegel 75.
2: Schütze.
0: Jupiter weckt Ihre Abenteuerlust. Machen Sie aus dem Sonntag einen kleinen Ausflugstag. Energiepegel 100.
2: Steinbock.
0: Ein gemütliches Zusammensein gibt Ihnen mehr Energie als jedes Freizeitprogramm. Heute zählt Nähe, nicht die Zahl der Unternehmungen. Energiepegel 90.
2: Wassermann.
0: Greifen Sie eine Idee auf, für die unter der Woche die Zeit fehlt. Ohne Termindruck entfaltet Ihre Fantasie Ihre beste Wirkung. Energiepegel 85.
2: Fische.
0: Beenden Sie die Woche mit etwas, das Körper und Gedanken zur Ruhe bringt. So gehen Sie ausgeglichen in den Sonntagabend. Energiepegel 95.
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In unseren Inserate Mallorca Lokalnachrichten geht es gleich leider um einen Unfall eines Radfahrers in der Tramuntana, der dabei lebensgefährlich verletzt worden ist. Alle Infos dazu gleich von Dominik Jordan um 8:30.

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1: Wir haben es 8:30.
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3: Mit Dominik Jordan einen schönen guten Morgen. Ungewöhnliche Protestaktion gegen den Massentourismus gestern Abend in Palma. Mit mitgebrachten Klappstühlen haben knapp 1000 Menschen im Zentrum eine Menschenkette gebildet. Sie führte von der Plaza España durch die Innenstadt bis in die Nähe des Consulat de Mar. Die Aktion verlief friedlich. Organisiert wurde sie unter anderem von den Umweltschutzorganisationen GOP und Terra Ferida. Sie fordern konkrete Maßnahmen gegen die touristische Überlastung und ein breiter aufgestelltes Wirtschaftsmodell auf Mallorca. Ein Radfahrer ist bei einem schweren Unfall auf der Straße zwischen Inca und Juk lebensgefährlich verletzt worden. Der Mann prallte gestern Mittag hinter Caimari frontal mit einem Lieferwagen zusammen. Der Radfahrer erlitt einen Herz-Kreislauf-Stillstand und musste rund eine Stunde lang reanimiert werden. Anschließend wurde er in kritischem Zustand ins Krankenhaus gebracht. Zweitligist Real Mallorca will heute Abend im Son Moix-Stadion wieder zurück in die Spur finden. Nach der Niederlage in Granada warnt Trainer Luis Garcia davor, jetzt nervös zu werden. Die Mannschaft brauche vor allem Stabilität und Ruhe. Gegen Ceuta, das seine ersten beiden Spiele verloren hat, erwartet er trotzdem kein einfaches Spiel. Damit Fans heute Abend gut zum Son Moix-Stadion und wieder nach Hause kommen, setzt die EMT Palma zusätzliche Busse auf den Linien 8 und 33 ein. Anschluss gegen Ceuta ist heute Abend um 19 Uhr.
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3: Viel Sonne gibt es heute auf der Insel. Die Top-Temperatur liegt heute bei 34 Grad und die Regenwahrscheinlichkeit bei 10%.
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1: Wer in diesen Tagen über einen Wochenmarkt hier bei uns auf der Insel schlendert, der sollte mal beim Obst ruhig Richtung Birnen gucken und greifen, denn die haben jetzt Saison. Im Spätsommer werden nämlich auf der Insel verschiedene Birnensorten reif und die landen jetzt frisch an den Obstständen. Und Birnen können deutlich mehr als nur Obstsalat, passen übrigens richtig gut zu mallorquinischem Käse. Oder in einen sommerlichen Salat, kurz angebraten, teilweise sogar richtig gut zu herzhaften Gerichten. Bekommen Sie auf den unterschiedlichsten Wochenmärkten, die heute stattfinden, zum Beispiel unsere Highlights in Poyenza, Santa Maria del Cami oder Felanitsch. Gibt aber noch weitere, zum Beispiel in Inca. Da findet zum Beispiel heute auch ein Flohmarkt oder jeden Sonntag ein Flohmarkt statt auf der Plaza del Bestia. Und auch in Conseil ist nicht nur Wochenmarkt, sondern ein Flohmarkt und zwar im Gewerbegebiet. Weitere Infos zu allen Wochenmärkten, die stattfinden heute und auch in den nächsten Tagen, gibt es wie gewohnt auf inselradio.com.
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1: Alle Fenster werden heute Morgen aufgerissen, um diese wirklich fantastische, kühle, frische Luft reinzulassen an diesem Sonntag. Klaas Tuchel gewünscht einen schönen guten Morgen.

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1: Hey, ich bin's. Du, ich vermisse dich total.
2: Ja, mal, was soll denn das jetzt? Du meldest dich hier mit in der Nacht und so. Nee, ewig nichts von dir gehört. Da habe ich echt keinen Bock drauf. Nee, sorry.

0: Hallo?
1: Uwe Ochsenknecht.
0: Hallo, bist du noch dran?
1: Mit Pech gehabt. Hier beim Inserate Mallorca, gleich ist der Boss dran. Bruce Springsteen mit Dancing in the Dark. Wir wünschen einen schönen guten Morgen um 8:39 Minuten.
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1: Und da richtet sich der Blick schon mal Richtung heute Abend, denn ich habe einen perfekten Ausklang für das Wochenende, für Ihren Sonntagabendparat. Und zwar heute Abend findet das Abschlusskonzert des Festival de Poyenza statt. Ein Orchester aus Valencia ist nämlich extra vom Festland angereist und spielt Stücke von Edward Elgar und Ludwig van Beethoven. Und die Kulisse, die könnte nicht passender sein. Das Konzert findet nämlich im Kloster von San Domingo in Poyenza statt. Los geht es um 22 Uhr. Tickets gibt es ab 40 Euro. Und wenn Sie aus Ihrem Sonntag gleich einen ganzen Kulturtag machen wollen, dann habe ich noch einen weiteren Tipp für den Vormittag. Heute ist nämlich Ihre letzte Chance, beim Mallorca Fotofest vorbeizuschauen. Das endet nämlich nach gut 4 Monaten. Seit April gab es auf der Insel Ausstellungen, Workshops und Veranstaltungen rund um Fotografie und Bildkunst. Im Museo de Mallorca in Palma, da läuft heute zum Beispiel zum letzten Mal eine Ausstellung, die sie mit durch 200 Jahre Fotografiegeschichte nimmt. Und sie zeigt, wie Fotos unser Bild von Mallorca als Ferieninsel geprägt haben. Das Museum, das hat heute von 9 bis 14 Uhr geöffnet und sonntags ist der Eintritt frei. Also, richtig coole Sache. 2 richtig coole Sachen, was man heute Schönes machen kann an diesem Sonntag, wenn Sie was ganz anderes suchen für Ihren Wochenendausklang. Gerne auf inselradio.com in unseren Eventkalender. Da finden Sie die unterschiedlichsten Sachen.
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2: Heute gibt es tagsüber im Südosten Deutschlands 7 bis 11 Sonnenstunden in der Nordwesthälfte. Wechselhaftes und windiges Wetter mit einigen Schauern und einzelnen Gewittern. In Hamburg haben wir Wolken und lokalen Regen bei 18 Grad. In Berlin Sonnenwolken bei 21 Grad. In Leipzig strahlender Sonnenschein bei 21 Grad. In Düsseldorf überwiegend zugezogen bei 18. In Frankfurt Sonnenwolken 21, genauso wie in Stuttgart. Und in München kommt sogar lokaler Regen dazu bei 21 Grad. In der Schweiz haben wir es überwiegend klar. In Zürich zum Beispiel fantastisch weiterhin der Sonnenaufgang bei 19 Grad. In Österreich ein paar Wolken mit dabei, aber auch schon deutlich weniger als im Vergleich zu Deutschland. In Wien haben wir 22 Grad, blauer Himmel. Ganz tolles Wetter dort vor Ort. In Madrid, spanisches Festland, 17 Grad, strahlender Sonnenschein. Und in Stockholm, 17 Grad und ein Mix aus Sonne und Wolken.
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2: Viel Sonne gibt es heute auf der Insel mit 12 Sonnenstunden insgesamt vom spanischen Wetterdienst verkündet. Die Top-Temperatur liegt bei 34 Grad, Regenwahrscheinlichkeit bei 10%. In Santa Maria del Cami haben wir 23 Grad, in Cala Ratllada schon 26 Grad, genauso wie in Sacalobra 26 Grad und überall strahlender Sonnenschein. Der Inselradio Wettertrend, auch der Start in die neue Woche morgen am Montag, wird freundlich mit viel Sonnenschein und ähnlichen Temperaturen bei einer Top-Temperatur von 33 Grad. Regen ist nicht in Sicht. Die Regenwahrscheinlichkeit beträgt weiterhin lediglich 10%.
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3: Im Studio Sönke Röhling. Ob Magenprobleme oder Reizhusten, viele leichte Erkrankungen lassen sich mit einfachen Mitteln selbst behandeln. Bei der Gesundheitsbildung will Ärztepräsident Reinhardt deshalb schon früh anfangen. Benno Hille.
4: Reinhardt will Schulkindern Medizinwissen aus erster Hand vermitteln. Ärzte im Ruhestand zum Beispiel könnten dafür regelmäßig an Grundschulen gehen, sagte Reinhardt im Interview mit den Funke-Zeitungen. Langfristiges Ziel? Weniger Arztbesuche, die nicht unbedingt nötig sind. Außerdem fehlen ja vielerorts Lehrkräfte. Ehe Schulstunden ganz ausfallen, könnte Medizinbildung eine sinnvolle Alternative sein.
3: Die Bundesregierung will Russland wohl in den kommenden Tagen offiziell für den versuchten Drohnenanschlag am Leipziger Flughafen verantwortlich machen. Das schreiben Welt am Sonntag und Politico. Demnach plant Berlin eigene Strafmaßnahmen. Parallel soll es neue EU-Sanktionen geben. Eine Rolle spielt wohl auch der Fund von Waffen in einem Erddepot bei Berlin. Tatverdächtig ist da ein 24-jähriger Ukrainer, der im Auftrag Russlands Anschläge geplant haben soll. Bei einer Techno-Party im Norden der Schweiz sind Schüsse gefallen. Die Polizei im Kanton Aargau spricht von mehreren Opfern. Passiert ist das Ganze gegen 3 Uhr nachts. Die Polizei ist im Großeinsatz. Menschen werden aufgerufen, das Gebiet zu meiden. Viele Länder in Europa haben wieder Grenzkontrollen eingeführt. Eigentlich verrückt, meint EVP-Fraktionschef Weber im EU-Parlament. Er fordert im Deutschlandfunk, stattdessen die EU-Grenzschutzpolizei Frontex zu stärken. Der CSU-Politiker wünscht sich 50.000 Beamte, die die Außengrenzen schützen. Die Deutsche Bahn will deutlich mehr Geld in Sauberkeit und Sicherheit stecken. Wie die Bild am Sonntag schreibt, sollen 210 Millionen Euro bis 2030 investiert werden. Sauberere Züge und Bahnhöfe, mehr Sicherheit und mehr Komfort sollen der neue Standard sein, so Bahnchefin Palla. Borussia Dortmund ist mit einem Sieg in die neue Bundesliga-Saison gestartet. Mit 2:0 gewann der BVB gegen den HSV. Auch Bundesliga-Neuling Elversberg gewann sein Auftaktmatch gegen Leverkusen mit 3:2. Die weiteren Ergebnisse: Köln-Hoffenheim 3:2. Mainz-Paderborn 0:0, Leipzig-Gladbach 3:0 und Union Berlin-Eintracht Frankfurt 3:3.
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2: In unseren Inselradio Mallorca Lokalnachrichten heute Morgen. Dominik Jordan.
5: Guten Morgen.
2: Wenn Sie Richtung Westen schauen, dann sehen Sie richtig schön noch am Horizont den Mond. Vor einer Stunde war er noch viel höher. Aber er ist weiterhin richtig gut über dem Tramuntana-Gebirge sichtbar. Jetzt die ganz große Frage, lieber Dominik. Weißt du, woran man erkennt, ob der Mond zunehmend oder abnehmend ist?
5: Tatsächlich nicht. Nee, habe ich auch noch nie so wirklich drüber nachgedacht.
2: Ja, wenn du wie ich auf dem Dorf groß geworden bist, dann hat man das von den Kindergärtnern oder von den Lehrern oder vom Pastor gelernt. Die hatten die größten Weisheiten. Und zwar, es gibt ja das altdeutsche Z. Ich male das hier gerade mal auf meinem Tisch vor. Das sieht ja so aus, ne? Das Z. Und da ist es nach links hin offen, wenn daran erkennt man, dass es zunehmend ist. Und dann gibt es noch das altdeutsche A. Das sieht ja so aus. Daran kann man es am besten eher erkennen. Das ist ja hinten abgeschnitten auf der rechten Seite. Und wenn der Mond rechts abgeschnitten ist, für A abnehmend und alles andere, bist du überhaupt noch bei mir?
5: Ja, ich schau tatsächlich hier gerade auf deine Zeichnung.
2: Also ja. es ist rechts.
5: Also A und Z.
2: A und Z, genau. Zunehmend, abnehmend ist es jetzt gerade rechts abgeschnitten für abnehmenden Mond. Wir haben leicht abnehmenden Mond. Klasse, Rock gemeint. Schönen guten Morgen.

Mallorca wird auch an diesem Sonntag gefeiert. Das Inselradio Mallorca wünscht einen schönen guten Morgen, zum Beispiel in Santa Ponsa. Dort laufen noch die großen Fiestas del Rey en Jaume. Heute stehen Theater und Musik auf dem Programm, unter anderem mit der Musikkapelle von Calviá. Die Festlichkeiten, die erinnern ja jedes Jahr an die Landung von König Jaume dem I. auf Mallorca und gehen noch bis zum 6. September. Auch in Felanitx sind die Festes de Sant Agustí noch nicht vorbei. Nach Correfoc und Konzerten gestern Abend geht das Patronatsfest heute weiter. Das große Finale, das folgt dann morgen Abend mit einem Feuerwerk. Und wer heute lieber über einen Markt schlendern möchte in Calador, ist am Abend wieder der Nachtmarkt. Von 18 bis 23 Uhr gibt es dort unter anderem Kunsthandwerk, Schmuck und Produkte von den Balearen. Das weitere Vorschläge, was man heute Schönes machen kann an diesem Sonntag. Wir haben natürlich aber noch ganz viel mehr im Angebot. Wie immer auf inselradio.com, auf unserer PIN.

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In unseren Inselrade Mallorca Lokalnachrichten gibt es gleich ein Update zum Einzelhandel auf den Balearen, die weiterhin ordentlich mit dem Umsatz zu kämpfen haben, gerade in der Hauptsaison. Dominik Jordan.

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1: Wir haben es 9:30.
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3: Mit Dominik Jordan einen schönen guten Morgen. Ungewöhnliche Protestaktion gegen den Massentourismus gestern Abend in Palma. Mit mitgebrachten Klappstühlen haben knapp 1000 Menschen im Zentrum eine Menschenkette gebildet. Sie führte von der Plaza España durch die Innenstadt bis in die Nähe des Consulat de Mar. Die Aktion verlief friedlich. Organisiert wurde sie unter anderem von den Umweltschutzorganisationen GOP und Terra Ferida. Sie fordern konkrete Maßnahmen gegen die touristische Überlastung und ein breiter aufgestelltes Wirtschaftsmodell auf Mallorca. Ausgerechnet mitten in der Hauptsaison läuft es für den Einzelhandel auf den Balearen schlechter als im Rest Spaniens. Von Januar bis Juli sind die Umsätze hier um 1,4% gesunken. Damit sind die Balearen die einzige Region Spaniens mit einem Minus in diesem Zeitraum. Allein im Juli gingen die Verkäufe im Vergleich zum Vorjahr um 2,4% zurück. Beim Personal sieht es aber etwas besser aus. Die Zahl der Beschäftigten im Einzelhandel ist im Juli im Jahresvergleich um 1,1% gestiegen. In Palma ist eine Auseinandersetzung zwischen einer deutschen Touristin und einem Kutscher völlig aus dem Ruder gelaufen. Das zeigt ein Video in den sozialen Netzwerken. Darin ist zu sehen, wie die Frau den Kutscher auffordert, seinem Pferd Wasser zu geben. Das Video zeigt auch, wie der Kutscher die Touristin als Nazi beschimpft und ihr kurz darauf Wasser ans Gesicht schüttet. Palmas Rathaus will deshalb jetzt ein Verfahren einleiten und mögliche Konsequenzen prüfen.
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3: Viel Sonne gibt es heute auf der Insel. Die Top-Temperatur liegt heute bei 34 Grad und die Regenwahrscheinlichkeit bei 10%.
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4: 1087 Starts und Landungen heute insgesamt an Palmas Airport. Es ist also wieder eine Menge los, aber im Verhältnis zu gestern läuft heute alles bis hierhin richtig rund mit Ziel Deutschland, Österreich und der Schweiz. Ich habe nicht einen einzigen Flieger zu vermelden, der heute Morgen und auch in Zukunft bis mittags 12 Uhr irgendwie Verspätung hat, beziehungsweise mehr als 45 Minuten Verspätung hat. Deswegen, weil ich ja gestern ganz, ganz viel erzählt habe, welche nämlich alle zu spät losfliegen, machen wir eine kurze Nummer draus. Läuft alles einigermaßen an Palmas Airport.
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4: Sonntags ist Familienzeit. Wir wünschen einen schönen guten Morgen am Frühstückstisch. Lassen Sie es gut schmecken. Klaas Tucholke mein Name. Ich wünsche einen schönen guten Morgen.

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Kraftwerk haben Anfang August hier ja bei uns gezeigt, wie zeitlos elektronische Musik sein kann. Auf dem Festivalgelände Eschadi bei Magaluf, da spielten die Elektropioniere ihr einziges Spanienkonzert in diesem Sommer. Mit dabei natürlich Klassiker wie Autobahn, Das Model oder auch Computer Love. Dazu die für Kraftwerk typischen Projektionen und ihre fast schon legendäre Roboterästhetik. Und genau diese Mischung aus Mensch, Maschine und elektronischer Musik hat Generationen nach ihnen geprägt. Auch bei Daft Punk sind die Parallelen kaum zu übersehen. Haben selbst auch mal gesagt, dass natürlich Kraftwerk Vorbilder sind, denn elektronische Sounds, reduzierte Inszenierung und natürlich die Idee, auf der Bühne hinter einer künstlichen, futuristischen Identität zu verschwinden, kommt natürlich genau daher, und zwar von Kraftwerk. Der Einfluss auf die beiden Franzosen wird also in der Musikgeschichte immer wieder herangezogen, und das auch zu Recht. Von den Robotern aus Düsseldorf also jetzt zu den Robotern aus Paris, hier beim Inserate Mallorca jetzt Daft Punk mit One More Time.

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1: Heute gibt es tagsüber im Südosten Deutschlands 7 bis 11 Sonnenstunden. In der Nordwesthälfte wechselhaftes und windiges Wetter mit einigen Schauern und einzelnen Gewittern. In Hamburg haben wir überwiegend trockene, aber auch überwiegend bewölkte 18 Grad. In Berlin kommt die Sonne raus bei 22 Grad, genauso wie in Leipzig bei 22. In Düsseldorf Wolken, teilweise Regen dabei bei 19. In Frankfurt Sonne, Wolken bei 22 Grad. In Stuttgart überwiegend Bewölkung bei 22. In München überwiegend sonnig bei 21 Grad. In der Schweiz wenig Wolken, ganz viel Sonne, so wie gerade rund um Zürich bei 22 Grad. In Österreich gerade im zentralen Landesinneren etwas bewölkter, ansonsten ganz viel Sonne, so wie gerade rund um Wien bei 25 Grad. In Dublin haben wir immer wieder Regen, ansonsten Bewölkung bei 15 Grad. Und in Monaco 26 Grad und strahlender Sonnenschein.
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1: Ganz viel Sonne bekommen wir heute an diesem Sonntag. Insgesamt 12 Sonnenstunden sind angekündigt vom spanischen Wetterdienst. Die Top-Temperatur, die liegt bei 34 Grad. Die Regenwahrscheinlichkeit bei 10%. In Inca haben wir 27 Grad, in Campos 28 Grad und Alcudia 25 Grad. Überall ausschließlich blauer Himmel. Der Inselradio Wettertrend, auch der Start in die neue Woche morgen am Montag, wird freundlich mit ganz viel Sonnenschein und ähnlichen Temperaturen. Top-Temperatur 33 Grad, Regen ist auch weiterhin nicht in Sicht. Die Regenwahrscheinlichkeit wird bei 10% liegen.
0: 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Es ist 10 Uhr. 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
2: Im Studio sind Geröling. Die EU-Grenzschutzpolizei Frontex muss nach Ansicht des EVP-Fraktionschefs im EU-Parlament Weber gestärkt werden. Wie er in einem Deutschlandfunk-Interview sagte, wünscht er sich 50.000 Frontex-Beamte, die die europäischen Außengrenzen schützen. Der CSU-Politiker kritisiert, dass es immer mehr Kontrollen an den Binnengrenzen gibt. Es sei verrückt, dass zwischen Frankreich, Spanien, Deutschland, Italien und Österreich überall wieder Grenzkontrollen aufgebaut wurden, so Weber. Die Bundesregierung ist sich inzwischen wohl sicher, dass Russland hinter dem Drohnenanschlag auf den Leipziger Flughafen steckt. Wie Welt am Sonntag und Politico berichten, sollen deshalb in den nächsten Tagen Strafmaßnahmen gegen Moskau verhängt werden. Auch die EU plant wohl neue Sanktionen. Auf einer Technoparty in der Schweiz ist ein Mensch durch Schüsse getötet worden. 5 weitere wurden verletzt, wie die Polizei im Kanton Aargau mitgeteilt hat. Passiert ist das Ganze gegen 3 Uhr nachts. Die Suche nach dem oder den Tätern läuft. Die Hintergründe sind bislang noch unklar. Viele leichte Erkrankungen lassen sich mit einfachen Mitteln selbst behandeln. Bei der Gesundheitsbildung will Ärztepräsident Reinhardt deshalb schon früh anfangen. Ärzte im Ruhestand zum Beispiel könnten in seinen Augen regelmäßig an Schulen gehen und Wissen vermitteln, sagte Reinhardt im Interview mit den Funke-Zeitungen. Langfristiges Ziel? Weniger Arztbesuche, die nicht unbedingt nötig sind. Wegen des angedrohten Sparkurses droht die IG Metall Volkswagen mit einem Arbeitskampf. Nach den Einschnitten für die Beschäftigten im vergangenen Jahr erwarte man, dass zugesagte Investitionen und Zukunftsperspektiven für die Standorte umgesetzt werden, so der niedersächsische Bezirksleiter der Gewerkschaft Gröger in der Neuen Osnabrücker Zeitung. In der ersten Fußball-Bundesliga treffen am Nachmittag der SC Freiburg und Werder Bremen aufeinander. Anpfiff ist um 15.30 Uhr. Danach feiert Schalke sein Bundesliga-Comeback. Die Schalker sind in Augsburg gefragt.
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1: Was für fantastisches Wetter, was für fantastische Temperaturen, was für fantastische Luft an diesem frühen Sonntagmorgen. Genießen Sie es, vor allen Dingen auch die Zeit hier bei uns auf der Insel. Mein Name ist Klaas de Holke, wünsche ein schönes Wochenende.
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1: Mallorca ist gerade weltweit Streaming-Star. Und zwar der neue Film The Last Sunrise. Oder hier auf dem spanischen Markt nur Sunrise genannt. Mit Eva Longoria ist seit Mittwoch bei Amazon Prime Video zu sehen. Und direkt durchgestartet. Nach nur 2 Tagen war der Film nämlich bereits in 33 Ländern die Nummer 1. Und in insgesamt 49 Ländern unter den 3 meistgesehenen Filmen. Und Mallorca spielt dabei fast schon eine Hauptrolle, denn im Mittelpunkt steht die junge Rai, die gemeinsam mit ihrer Mutter, gespielt von Eva Longoria, den Sommer auf der Insel verbringt. Und hier verliebt sie sich in den Mallorquiner Julian. Gedreht wurde unter anderem in Poyenza de Ya und Valldemossa. Und so schließt sich dann auch der Kreis, denn im letzten Sommer haben wir ja vom Inselradio Mallorca darüber berichtet, dass Eva Longoria hier bei uns auf der Insel sich befindet. Und zwar für Dreharbeiten für den genannten Film The Last Sunrise, aktuell zu sehen bei Amazon Prime.

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In unseren Inselradio Mallorca Lokalnachrichten geht es gleich um eine Verbena in Palmas Park Safeschina, die für ordentlich Kritik sorgt. Warum? Das erzählt uns gleich Dominik Jordan. Um

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1: Wir haben es 10:30.
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3: Mit Dominik Jordan einen schönen guten Tag. Ausgerechnet mitten in der Hauptsaison läuft es für den Einzelhandel auf den Balearen schlechter als im Rest Spaniens. Von Januar bis Juli sind die Umsätze hier um 1,4% gesunken. Damit sind die Balearen die einzige Region Spaniens mit einem Minus in diesem Zeitraum. Allein im Juli gingen die Verkäufe im Vergleich zum Vorjahr um 2,4% zurück. Beim Personal sieht es aber etwas besser aus. Die Zahl der Beschäftigten im Einzelhandel ist im Juli im Jahresvergleich um 1,1% gestiegen. 6 Stunden Musik direkt im Safeshina Park in Palma. Viele Anwohner sind davon alles andere als begeistert. Die Nachbarschaftsvereinigung von Santa Catalina und Estronguet kritisiert die geplante Verbena im Rahmen des Patronatsfests am 4. September. Gefeiert werden soll dort von 20 Uhr bis 2 Uhr nachts, unter anderem mit einem DJ. Die Anwohner sagen, dass sie zwar grundsätzlich nichts gegen das Fest haben, fordern aber ein früheres Ende und strengere Lärmkontrollen. Fast jeder 5. Neuwagen auf den Balearen kommt inzwischen von einer chinesischen Marke. Von Januar bis Juli wurden mehr als 3.500 solcher Autos zugelassen. Das entspricht 18% des Marktes. Ein Grund sind laut Branchenverband vor allem günstigere Preise und ein großes Angebot bei Klein- und Mittelklassewagen. Im Juli lag der Anteil chinesischer Marken sogar schon bei gut 20%. Experten rechnen damit, dass er weiter steigt.
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3: Viel Sonne haben wir heute auf der Insel bei einer Top-Temperatur von 34 Grad und einer Regenwahrscheinlichkeit von 10%.
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1: Und die finden heute unter anderem in Poyenza, Santa Maria del Camí und Felanitx statt. Das unsere Wochenmarkt-Highlights jeden Sonntag. Gibt aber noch weitere, die heute auch stattfinden. Zum Beispiel in Conzey mit angeschlossenem Flohmarkt im Gewerbegebiet. Oder auch in Inca ebenfalls mit Flohmarkt und zwar auf der Plaza del Bestia. Gibt aber noch ein paar andere, die heute ebenfalls sind, finden Sie wie gewohnt zum Nachlesen und zum Perfektplanen auf inselradio.com.
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1: Die Spätsommerbräune wird an den unterschiedlichsten Stellen heute auf Mallorca geholt. Klaas Tucholke wünscht ein schönes Wochenende. Schönen Sonntag, hallo.

0: Mit Dua Lipa geht's gleich weiter durch den Sonntag. Und Break My Heart. Ihren Song gibt's gleich hier beim Inserade Mallorca in wenigen Minuten.
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1: Rund um Mallorca, da bleibt es auf dem Wasser überwiegend ruhig. Der Wind, der weht meist schwach bis mäßig mit Stärke 2 bis 4 und kommt je nach Küstenabschnitt aus unterschiedlichen Richtungen. Die See, die ist meist leicht bewegt, im Süden stellenweise sogar nahezu glatt. Die aktuelle Wassertemperatur beträgt derzeit 28 Grad. Ja, und so wie das Wetter ist, auch derzeit die Flaggensituation. Denn wir haben derzeit 3 gelbe Flaggen, die haben aber alle mit der Wasserqualität zu tun. Und zwar am Strand von Tora in der Gemeinde Calvià an der Calabaques und Porte Poyenza. Ansonsten ausschließlich grüne Flaggen, keine roten. Wir wünschen also einen fantastischen Tag am Mittelmeer beim Baden und schön entspannen. Und haben natürlich auch einen Strandtipp parat, wie jedes Mal in dieser Rubrik. Und zwar geht es da heute an einen der bekanntesten Strände im Norden Mallorcas, die Platja d'Alcúdia. Der Strand, der ist rund 3 bis 4 Kilometer lang und stellenweise 80 Meter breit, besonders angenehm für Familien. Also das Wasser ist klar, fällt sehr flach ab, perfekt vor allen Dingen auch für kleinere Kinder. In dem Fall entlang des Strandes gibt es mehrere überwachte Abschnitte mit Rettungsschwimmern, außerdem Liegen und Sonnenschirme sowie Holzstege für Menschen mit eingeschränkter Mobilität und für die Pause. Zwischendurch liegen rundherum jede Menge Restaurants, Bars und Cafés. Also Platja d'Alcúdia, unser Strandtipp der Stunde zum mal wieder hinfahren oder falls Sie noch nicht so viel von Mallorca entdeckt haben sollten, dann zum Ansteuern. Wir haben aber natürlich noch ganz viele andere Strände im Angebot, natürlich auch ein bisschen nischiger, nicht ganz so stark frequentiert. Finden Sie alles auf inselradio.com in unserer Rubrik Baywatch.
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1: Heute gibt es tagsüber im Südosten Deutschlands 7 bis 11 Sonnenstunden. In der Nordwesthälfte ist es wechselhaft und windig mit einigen Schauern und einzelnen Gewittern in Hamburg. Weiterhin bewölkt, teilweise örtlich auch Regenschauer mit dabei bei 19 Grad. In Berlin Sonne, Wolken bei 24, genauso wie in Leipzig bei 23 Grad. In Düsseldorf derzeit trocken, aber auch bewölkt bei 19 Grad. In Frankfurt Sonne, Wolken bei 23. In Stuttgart zugezogen bei 23 Grad. Lediglich in München strahlender Sonnenschein. Weit und breit keine Wolke am Himmel. Sage ich jetzt einfach mal so, was mir hier meine Übersicht verrät. Bei 23 Grad. In der Schweiz auch überwiegend sonnig. Rund um Zürich genau das der Fall bei 24 Grad. Und in Österreich, da ist es ebenfalls überwiegend sonnig. Im Landesinneren ein paar Wolken mit dabei. Rund um Wien aber derzeit blauer Himmel bei 26 Grad. Viel Sonne auch in Budapest bei 28 Grad. In Kopenhagen dagegen, da regnet es derzeit bei 19 Grad.
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1: Es geht weiterhin sonnig durch diesen Sonntag mit einer Top-Temperatur von 34 Grad. So gut wie gar kein Wolken am Himmel. Die Regenwahrscheinlichkeit bei 10% laut spanischem Wetterdienst. Hier in Palma haben wir die 30 Grad-Marke geknackt. Genauso wie in Manacor bei 30 Grad. Und in Soja ebenfalls schon 30 Grad. Überall strahlender Sonnenschein. Der Inselradio-Wettertrend, auch der Start in die neue Woche, der wird freundlich mit ganz viel Sonnenschein und ähnlichen Temperaturen morgen bei 33 Grad in der Spitze. Regen ist weiterhin nicht in Sicht bei einer Regenwahrscheinlichkeit von 10%.
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2: Im Studio Sönke Röhling. Bei Schüssen auf einer Techno-Party in der Schweiz ist mindestens ein Mensch getötet worden. 5 weitere wurden teils schwer verletzt, wie die Polizei im Kanton Aargau mitgeteilt hat. Benno Hille, was ist denn da bislang bekannt?
3: Ja, passiert ist das Ganze gegen 2:30 Uhr in der Nacht auf einem Festival mit tausenden Besuchern. In einem Video, das im Netz kursiert, sind mehrere Salven zu hören. Eine 22-Jährige überlebte den Angriff nicht. Die Verletzten sind zwischen 24 und 27 Jahren alt und kommen aus der Schweiz. Die Polizei ist immer noch im Großeinsatz und sucht nach dem oder den Tätern. Zu den Hintergründen ist bislang nichts bekannt.
2: Letzter Tag der Gamescom in Köln. Mehr als 1700 Unternehmen haben sich in diesem Jahr auf der weltweit größten Messe für Computer- und Videospiele präsentiert. Cornelius Dräger.
4: Neben neuen Spielen und Technik ging es auf der Gamescom auch um die wirtschaftliche und gesellschaftliche Bedeutung der Branche. Die Bundesregierung sieht in ihr jede Menge Potenzial für den Technologiestandort Deutschland und für neue Arbeitsplätze. Der Bund will die Gamesbranche deshalb in diesem und im kommenden Jahr mit jeweils mehr als 120 Millionen Euro fördern. Mehr als doppelt so viel wie noch 2024.
2: Nach dem Referendum in Island über die Aufnahme von EU-Beitrittsverhandlungen liegt das Lager der Befürworter aktuell knapp vorn. Wie örtliche Medien berichten, stimmten etwas über 51% dafür, die vor 13 Jahren ausgesetzten Verhandlungen wieder aufzunehmen. Ein verlässliches Ergebnis soll es um die Mittagszeit geben. Finnlands Präsident Stubb hält einen russischen Angriff auf die NATO bis zum Jahr 2029 für unwahrscheinlich. Dafür gäbe es weder Belege noch Fakten, sagt er der Bild. Trotzdem dürfe man die Gefahr nicht unterschätzen. Die NATO müsse sich auf das Schlimmste vorbereiten, um es zu verhindern, so Stubb. Die NASA will heute ein neues Weltraumteleskop ins All schicken. Am Nachmittag soll eine Falcon Heavy-Rakete von SpaceX mit dem Teleskop an Bord in Florida abheben. Mit dem Teleskop wollen die Forscher nach neuen Planeten außerhalb unseres Sonnensystems suchen. Lange hat Gelsenkirchen auf diesen Tag gewartet. Schalke spielt endlich wieder Bundesliga. Die Schalker müssen heute zum Start ab 17.30 Uhr beim FC Augsburg ran. Davor ist noch Werder Bremen zu Gast beim SC Freiburg.
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1: Ab geht's zu den schönsten Orten hier bei uns auf der Insel. Ob jetzt Sightseeing durch die Dörfer oder einfach nur am Strand liegen und das Wetter genießen. Dazu die beste Musik vom Inselradio Mallorca. Mein Name ist Klaas de Holke. Jetzt gibt's Ray und Where's My Husband?

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1: Autos, Events und ein Arbeitsplatz mitten in einer ziemlich außergewöhnlichen Kulisse. Die Motorworld Mallorca, die sucht Verstärkung. Gesucht wird aktuell ein Tagungs- und Eventmanager in Vollzeit. Der Arbeitsplatz, der liegt direkt an der MA19 zwischen Palma und dem Flughafen. Dort, wo auf rund 80.000 Quadratmetern Oldtimer, Supercars, Motorräder und Yachten zu Hause sind. Die Aufgabe, Veranstaltungen von Anfang bis Ende organisieren, von Konferenzen und Galas über Roadshows bis zu großen internationalen Events. Dazu gehören auch Kundenakquise, Budgetplanung und der weitere Aufbau des Eventbereichs. Gesucht werden Bewerber mit mindestens 5 Jahren Berufserfahrung im Eventbereich sowie sehr guten Deutsch-, Englisch- und Spanischkenntnissen. Die Stelle ist unbefristet. Bewerbungen gehen direkt an die Motorworld Mallorca und die Kontaktinformationen, die finden Sie natürlich bei uns online auf inselradio.com in unserer Jobbörse.
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unseren Inselradio Mallorca Lokalnachrichten geht es gleich um Kita-Beschäftigte, die auf den Balearen Streiks angekündigt haben. Was gefordert wird, das erzählt uns gleich Dominik Jordan um 1:01 Uhr.

0: Wir haben es eine Minute vor 11:30.
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2: Mit Dominik Jordan einen schönen guten Tag. Ausgerechnet mitten in der Hauptsaison läuft es für den Einzelhandel auf den Balearen schlechter als im Rest Spaniens. Von Januar bis Juli sind die Umsätze hier um 1,4% gesunken. Damit sind die Balearen die einzige Region Spaniens mit einem Minus in diesem Zeitraum. Allein im Juli gingen die Verkäufe im Vergleich zum Vorjahr um 2,4% zurück. Beim Personal sieht es aber etwas besser aus. Die Zahl der Beschäftigten im Einzelhandel ist im Juli im Jahresvergleich um 1,1% gestiegen. Nach einem Streit zwischen einer deutschen Urlauberin und einem Kutscher in Palma prüft Palmas Rathaus jetzt den Vorfall. Die Touristin hatte den Mann aufgefordert, seinem Pferd Wasser zu geben. Das zeigt ein Video in den sozialen Netzwerken. Daraufhin hat der Kutscher sie beleidigt und mit Wasser bespritzt, wie im Video zu sehen ist. Nach Darstellung der Kutschervereinigung La Calesa soll allerdings auch die Urlauberin den Fahrer zuvor rassistisch beleidigt haben. Palmas Rathaus will jetzt ein Verfahren einleiten und mögliche Konsequenzen prüfen. Im Streit um die Arbeitsbedingungen in den Kitas für Kinder bis 3 Jahre wird der Ton auf den Balearen deutlich schärfer. Familien und Beschäftigte wollen sich am 18. September in rund 25 Einrichtungen einschließen. Am 6. Oktober ist ein Streik geplant. Dazwischen soll es mehrere Protestaktionen geben, darunter eine Demonstration am 25. September. Mehrere Gewerkschaften kritisieren seit langem zu niedrige Löhne und schlechte Arbeitsbedingungen. Sie fordern von Arbeitgebern und Balearenregierung konkrete Verbesserungen statt weiterer Ankündigungen.
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2: Viel Sonne haben wir heute auf der Insel bei einer Top-Temperatur von 34 Grad und einer Regenwahrscheinlichkeit von 10%.
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3: 4 Kreuzfahrtschiffe derzeit gleichzeitig bei uns liegend in Palmas Hafen. Als allererstes ist die AIDA Stella gekommen, hat ganz offiziell um 4:08 aus Barcelona eingecheckt und fährt um 22 Uhr weiter nach Malaga. Dann die Four Seasons, die ist um 17:45 gekommen und fährt um 17 Uhr weiter zur Nachbarinsel rüber nach Menorca. Die Sun Princess ist um 7:02 gekommen aus Barcelona, fährt weiter um 16 Uhr nach Marseille. Und die Norwegian Sky, 19:30 aus Cartagena, fährt heute um 17 Uhr weiter nach Barcelona.
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3: Klaas-De Holke verbringt weiterhin diesen wunderschönen Sonntag mit Ihnen zusammen. Lost Frequencies gibt es jetzt mit Back to You. Schönes Wochenende.

0: wieder.
1: Einen Song zum ordentlich Mitschmettern gibt's gleich von Bon Jovi. Living on a Prayer. Das ist gleich in voller Länge hier beim Inselradio Mallorca. Ich wünsche einen schönen Sonntag.
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1: In Santa Ponsa werden zurzeit ganz groß die Fiestas del Rey in Jaume gefeiert. Dabei wird an König Jaume den Ersten erinnert, der im 13. Jahrhundert die Mauren besiegte. Über viele Tage hinweg wird dort gefeiert und heute gibt es zum Beispiel Theater- und Musikaufführungen auf der Plaza de la Pinada, also direkt am Strand von Santa Ponsa. Die Musikkapelle von Calviari spielt ebenfalls vor Ort und die mallorquinischen Riesenfiguren, die sind unterwegs. Los geht's. Die Aufführung um 20 Uhr, der Eintritt, der ist frei. Und eine laue Sommernacht mit Live-Musik unter Mallorca-Sternenhimmel erleben Sie heute in Cap de Pera im Nordosten Mallorcas. Dort findet nämlich heute zum letzten Mal diesen Sommer ein Konzert der Eventreihe Musica Alles Places statt. Heute tritt die mallorquinische Jazz-Sängerin Esperanza Sureda zusammen mit Marisa Rojas auf dem Plaza dels Mariners in Cap de Pera auf. Der Platz, der liegt wunderschön direkt am Hafen des Ferienortes Cala Ratjada. Das Konzert, das startet um 21 Uhr. Der Eintritt ist ebenfalls kostenlos. Das weitere Vorschläge, was man heute Schönes machen kann an diesem Sonntag, mehr davon haben wir im Netz auf inselradio.com in unserem Eventkalender.
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1: Heute gibt es tagsüber im Südosten Deutschlands 7 bis 11 Sonnenstunden. In der Nordwesthälfte wechselhaftes und windiges Wetter mit einigen Schauern und einzelnen Gewittern. In Hamburg haben wir derzeit bewölkte 19 Grad. Teilweise gibt es auch lokale Regenschauer. In Berlin 25 Grad. Sonne und Wolken im Mix. In Leipzig ist es überwiegend zugezogen bei 24. Genauso wie in Düsseldorf bei 20 Grad. In Frankfurt Sonne und Wolken bei 24. In Stuttgart über wegen Bewölkung bei 24 Grad und in München glasklarer blauer Himmel mit ganz viel Sonne bei 24 Grad. In der Schweiz ist es ebenfalls überwiegend sonnig, so wie gerade rund um Zürich bei 25 Grad. In Österreich ebenfalls ein paar Wolken im Landesinneren. Ansonsten rund um Wien derzeit Sonne pur bei 27 Grad. In Lissabon haben wir überwiegend bewölkte 24 Grad und Sarajevo derzeit 27 Grad und ganz viel Sonne.
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1: Ganz viel Sonne gibt es heute an diesem Sonntag bei uns auf der Insel. Insgesamt 12 Sonnenstunden angekündigt vom spanischen Wetterdienst. Die Top-Temperatur, die liegt bei 34 Grad, die Regenwahrscheinlichkeit bei 10%. In Calviá haben wir 30 Grad, in Colonia de San Jordi 30 und in Sacalobra 27 Grad. Überall strahlender Sonnenschein. Der Inselradio Wettertrend, auch der Start in die neue Woche. Morgen am Montag wird freundlich mit ganz viel Sonnenschein und ähnlichen Temperaturen. Die Top-Temperatur wird 33 Grad betragen. Regen ist weiterhin nicht in Sicht oder höchstwahrscheinlich nicht in Sicht. Die Regenwahrscheinlichkeit liegt nämlich bei 10%.
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2: Im Studio Sönke Röhling. Nach Schüssen auf einer Techno-Party in der Schweiz ist die Polizei im Großeinsatz. Der Vorfall ist gegen 2:30 in der Nacht passiert, auf einem Festival mit tausenden Besuchern. In einem Video, das im Internet kursiert, sind mehrere Schusssalven zu hören. Polizeisprecher Philipp Wenzel sagte:
3: Nach vorläufigen Erkenntnissen haben die nächtlichen Schüsse im Schachen in Aarau ein Todesopfer und 5 zum Teil schwer verletzte Personen gefordert. Über den Verletzungsgrad der 5 zum Teil schwer verletzten Personen kann ich zurzeit noch keine Angaben machen.
2: Die Fahndung nach dem oder den Tätern läuft weiter. Zu den Hintergründen der Tat ist bislang nichts bekannt. Konkurrenz aus Fernost vermiest den deutschen Autobauern weiter das Geschäft. Der Hersteller BYD zum Beispiel überschwemmt den Markt gerade mit Plug-in-Hybriden. Seit dem Frühjahr kamen die Chinesen auf über 10% bei den Neuanmeldungen, wie das Branchenforschungszentrum CARR berechnet hat. Teils lag BYD sogar auf Platz 1, vor VW, Audi, BMW und Mercedes. Hintergrund dürfte sein, dass BYD in China zuletzt weniger Autos verkauft hat und China seine Hersteller so subventioniert, dass die Wagen hier deutlich günstiger sind als deutsche Modelle. Mehr Gesundheitsbildung an den Schulen, dafür macht sich Ärztepräsident Reinhardt stark. Pensionierte Ärzte könnten etwa regelmäßig an Grundschulen gehen, sagte Reinhardt den Funke-Zeitungen. So könnten Menschen frühzeitig lernen, wie man sich bei leichten Krankheiten selbst hilft. Der Ausgang des Referendums auf Island über EU-Beitrittsverhandlungen wird offenbar enger als zuletzt gedacht. Am Vormittag waren etwa die Hälfte der Stimmen ausgezählt. Und wie es heißt, liegen die Befürworter von Beitrittsverhandlungen offenbar denkbar knapp vorn, mit 50,1 zu 49,9% der Stimmen. In der ersten Fußball-Bundesliga treffen am Nachmittag der SC Freiburg und Werder Bremen aufeinander. Anpfiff ist um 15.30 Uhr. Danach feiert Schalke sein Bundesliga-Comeback. Die Schalker sind in Augsburg gefragt.
0: 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Und jetzt schalten wir um in das Herz Mallorcas, in die Mitte der Insel. Hier ist Meyers and Friends, die Sonntagsshow aus Simeo.
4: Und zack, ist der August auch schon fast wieder vorbei. Das ging ja wieder ratzi-fatzi. Geht das schon auf den September zu?
5: Oh, ich krieg schon wieder Weihnachtsgefühl.
4: Ja, bei mir fallen schon die Blätter vom Baum. So, yes. Schön, dass Sie bei uns sind.
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1: Am letzten Sonntag im August sind wir heute. Und nicht nur die Blätter fallen vom Baum, sondern auch die Zwetschgen. Und deshalb macht die Frau Meyer heute mal einen leckeren Zwetschgenkuchen. Ich habe schon probiert. Ich kann nur bestätigen,
2: ja,
1: leckerer.
2: Ich liebe Pflaumenkuchen. Ich sage da ja Pflaumenkuchen zu. Und der ist relativ einfach vom Teig zu machen. Herr Meyer hatte sich ja einen mit Streusel gewünscht, einen Pflaumenkuchen. Und im Grunde ist der Teig des Bodens genau der gleiche Teig, der oben dann als Streusel draufkommt. Ich hatte eine 24er Springform. Für die Form brauchte ich 300 Gramm Mehl, 150 Gramm Butter und 150 Gramm Zucker. Und dann habe ich wirklich keine Küchenmaschine benutzt, sondern mit der Hand diese Streusel geknetet. Und das ist halt, sie brauchen ja kalte Butter. Und durch die Wärme der Hand verbindet sich dann eben Zucker, Mehl und Butter. Dann machen sie sich schöne Streusel, wie sie die haben möchten, hinterher oben drauf auch. Stellen die Form bereit und die haben sie mit Backpapier ausgelegt und den Rand gefettet. Und dann nehmen sie die Hälfte des Streusels und drücken den unten als Boden in die Form.
1: Da ist quasi dann oben Streusel, unten Streusel.
2: So ungefähr.
1: Oben locker Streusel, unten Pressstreusel.
2: Man drückt die Streusel unten auf den Boden und ich habe dann mit einem Esslöffel den Boden dann auch schön platt und glatt gemacht. Dann werden die Pflaumen in der Pfanne gedünstet mit Zucker und dann kommt noch Speisestärke drauf, um die Flüssigkeit zu binden. Und das Ganze kommt dann in die Form auf den Boden. Dann kommt der Streusel oben drauf und dann geht das Ding.
1: Und dann wird es fast gegessen.
2: In den Backofen.
1: Also nach dem Backofen direkt essen, finde ich.
2: Nein, es
1: lauwarm.
2: Ist zu heiß.
1: Ah, ich finde es lauwarm.
2: Ja, lauwarm.
1: Also man kann sagen, das ist jetzt ein Pflaumenkuchen mit Streusel. Es ist noch fast mehr ein Streuselkuchen mit Pflaumen, oder? Wenn du oben und unten Streusel hast. Ist auch egal. Es ist wahnsinnig lecker. Rezept gibt's wie immer auf inselradio.com und den Link dazu gibt's über unsere Facebook- und Instagram-Seiten von Meyers & Friends. Und dann sag ich nur Empfehlung, nachbacken, nachessen, genießen, Kohle Sahne drauf.
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1: Der Herr Meyer und ich wissen, wie man diese Laufbänder am Flughafen richtig benutzt. Und da möchten wir Sie dran teilhaben lassen.
2: Ja, wir merken nämlich, dass das nicht alle wissen, oder? Jedes Mal am Flughafen kriegt die Frau Meyer so eine Wutbeule hier im Halsbereich, so einen dicken Hals, weil sie da über diese Laufbänder gehen will und irgendwelche Leute einfach diese Bänder verstopfen.
1: Ja, das Dingen heißt nämlich die Regel, rechts stehen, links gehen.
2: Ich sag's nochmal zum Mitschreiben. Rechts stehen, links gehen. Nicht nebeneinander rumstehen.
1: Nein, und quatschen. Also, wenn Sie diese Laufbänder benutzen, stellen Sie sich einfach rechts an den Rand, wenn Sie nicht laufen wollen. Und nicht zu zweit nebeneinander, auch nicht zu dritt, sondern stehen Sie bitte nur alleine
2: auf der rechten Seite. Was alles andere ist, wahnsinnig gefährlich auch, muss man sagen. Denn wenn die Frau Meyer von hinten kommt, kriegt die einen Wutanfall, wenn sie nicht vorbeigehen kann und es eilig hat. Und es ist ja auch, damit Leute, die es eilig haben, zum Flugzeug zu kommen, dass sie an einem vorbeigehen können. Alles andere ist nur eine Verstopfung.
1: Ja, sie kriegen sonst Ärger mit mir.
2: Ja, und Verstopfung will sowieso keiner, oder?
1: Nein.
2: Also, wie war die Regel nochmal?
1: Rechts stehen,
2: links gehen. Geht doch.
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0: kurz nach 12:30.
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2: Mit Dominik Jordan einen schönen guten Tag. Im Streit um die Arbeitsbedingungen in den Kitas für Kinder bis 3 Jahre wird der Ton auf den Balearen deutlich schärfer. Familien und Beschäftigte wollen sich am 18. September in rund 25 Einrichtungen einschließen. Am 6. Oktober ist ein Streik geplant. Dazwischen soll es mehrere Protestaktionen geben, darunter eine Demonstration am 25. September. Mehrere Gewerkschaften kritisieren seit langem zu niedrige Löhne und schlechte Arbeitsbedingungen. Sie fordern von Arbeitgebern und Balearenregierung konkrete Verbesserungen statt weiterer Ankündigungen. Ein Radfahrer ist bei einem schweren Unfall auf der Straße zwischen Inca und Juk lebensgefährlich verletzt worden. Der Mann prallte gestern Mittag hinter Kaimari frontal mit einem Lieferwagen zusammen. Der Radfahrer erlitt einen Herz-Kreislauf-Stillstand und musste rund 1 Stunde lang reanimiert werden. Anschließend wurde er in kritischem Zustand ins Krankenhaus gebracht. Zweitligist Real Mallorca will heute Abend im Son Moix-Stadion wieder zurück in die Spur finden. Nach der Niederlage in Granada warnt Trainer Luis Garcia davor, jetzt nervös zu werden. Die Mannschaft brauche vor allem Stabilität und Ruhe. Gegen Ceuta, das seine ersten beiden Spiele verloren hat, erwartet er trotzdem kein einfaches Spiel. Damit Fans heute Abend gut zum Son Moix-Stadion und wieder nach Hause kommen, setzt die EMT Palma zusätzliche Busse auf den Linien 8 und 33 ein. Anschluss gegen Ceuta ist heute Abend um 19 Uhr.
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2: Viel Sonne gibt es heute auf der Insel. Die Top-Temperatur liegt heute bei 34 Grad und die Regenwahrscheinlichkeit bei 10%.
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3: Es ist Sonntag und hier spielt die Musik. Ne, kann man so sagen, oder?
4: Ja.
3: Die besondere Musik gleich.
4: Ja, und ich weiß nicht, ob sich irgendjemand gemerkt hat, was meine Lieblingsband ist.
3: Ich melde mich.
4: Von der gibt's jedenfalls gleich...
3: Giant Rooks.
4: Einen neuen Song.
3: Ist das richtig, Giant Rooks?
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1: Heute kommt der Sonntagssong von der Frau Meyer. Die hat ihre Lieblingsband ausgewählt. Die kommt ja aus Hamm in Nordrhein-Westfalen. Und das sind die Giant Rooks.
2: Die haben ein neues Album in Arbeit. Das erscheint am 16. Oktober und heißt If Heaven Exists, This Might Be It.
1: Ja, also wenn der Himmel, wenn es wirklich einen Himmel gibt, das könnte hier sein, du. Ne?
2: Es gibt schon eine Single, die ausgekoppelt wurde, Herr Meyer.
1: Und die Frau Meyer ist völlig geflasht. Wie heißt sie?
2: Slow Dance.
1: Giant Rooks.

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1: Meyers Mallorquin, das heißt ja, wir sprechen mit Mallorquinern, die uns ihre Sprache ein bisschen näher bringen oder ihre Insel oder ihre Mentalität. Und heute haben wir mal gefragt, wie sind denn die Mallorquiner so drauf, neben den Lieblingsplätzen, die wir ja auch immer fahren wollen.
2: Und das sagt uns Paola aus Cineo.
3: Somos cerrados, pero
2: wir Mallorquiner sind zunächst etwas zurückhaltend. Aber sobald wir uns angefreundet haben, sind wir sehr unterhaltsam. Cineo ist mein liebstes Dorf, weil es so zentral ist und die Menschen sehr freundlich sind. Außerdem liebe ich die Strände von Alcudia, weil dort der Sonnenaufgang und der Sonnenuntergang besonders schön sind.
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1: Heute gibt es tagsüber im Südosten Deutschlands 7 bis 11 Sonnenstunden. In der Nordwesthälfte wechselhaftes und windiges Wetter mit einigen Schauern und einzelnen Gewittern. In Hamburg haben wir weiterhin überwiegend bewölkte, teilweise regnerische 19 Grad. In Berlin überwiegend Bewölkung bei 25 Grad. Genauso wie in Leipzig bei 24. In Düsseldorf ist es ebenfalls zugezogen bei 21 Grad. In Frankfurt Sonne und Wolken bei 24. In Stuttgart überwiegend Wolken bei 25. Nur in München strahlender Sonnenschein bei 25 Grad. Auch in der Schweiz ist es überwiegend sonnig, so wie gerade rund um Zürich und bei 25 Grad. Und auch in Österreich viel Sonnenschein, rund um Wien derzeit 29 Grad. In Mailand haben wir 29 Grad und strahlenden Sonnenschein und in Athen gleiche Situation bei 33 Grad.
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1: Es geht weiterhin richtig schön durch diesen Sonntag. Ganz viel Sonne am Himmel, 12 Sonnenstunden insgesamt angekündigt vom spanischen Wetterdienst. Die Top-Temperatur, die liegt heute bei 34 Grad, die Regenwahrscheinlichkeit bei 10%. In der Inselmitte in Cineo haben wir 32 Grad, in Calador 29 und Andratx 30 Grad. Überall strahlend blauer Himmel. Der Inselradio-Wettertrend, auch der Start in die neue Woche, der wird freundlich mit ganz viel Sonnenschein und ähnlichen Temperaturen. Die Top-Temperatur beträgt 33 Grad. Regen ist überwiegend nicht in Sicht oder höchstwahrscheinlich nicht in Sicht. Die Regenwahrscheinlichkeit beträgt 10% für den morgigen Montag.
0: 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Es ist 13 Uhr. 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
2: Im Studio Sönke Röhling. Island will nicht in die Europäische Union. Bei einem Referendum sprach sich die knappe Mehrheit der Isländer gegen Beitrittsverhandlungen aus. Die Abstimmung endete mit rund 53-47%. Vor 17 Jahren hatte Island den Beitritt schon mal beantragt. Die Gespräche wurden aber im Jahr 2013 abgebrochen. Die Beitrittskritiker befürchten, dass Island seine Souveränität und die Kontrolle über die für das Land wichtigen Fischereigewässer verlieren könnte. Bei Schüssen auf einer Techno-Party in der Schweiz ist mindestens ein Mensch getötet worden. 5 weitere wurden teils schwer verletzt, wie die Polizei im Kanton Aargau mitgeteilt hat. Benno Hille, was ist denn da bislang bekannt?
3: Ja, passiert ist das Ganze gegen 3 in der Nacht auf einem Festival mit tausenden Besuchern. In einem Video, das im Netz kursiert, sind mehrere Salven zu hören. Eine 22-Jährige überlebte den Angriff nicht. Die Verletzten sind zwischen 24 und 27 Jahren alt und kommen aus der Schweiz. Die Polizei ist immer noch im Großeinsatz und sucht nach dem oder den Tätern. Zu den Hintergründen ist bislang nichts bekannt.
2: Wegen des angedrohten Sparkurses droht die IG Metall Volkswagen mit einem Arbeitskampf. Nach den Einschnitten für die Beschäftigten im vergangenen Jahr erwarte man, dass zugesagte Investitionen und Zukunftsperspektiven für die Standorte umgesetzt werden, so der niedersächsische Bezirksleiter der Gewerkschaft Gröger in der Neuen Osnabrücker Zeitung. Medizinwissen aus erster Hand für Grundschulkinder. Dafür spricht sich Ärztepräsident Reinhardt aus. Er schlägt im Interview mit den Funke-Zeitungen vor, dass pensionierte Ärzte regelmäßig an die Schulen gehen und Grundwissen vermitteln. Ziel sei, dass sich Menschen bei leichten Erkrankungen besser selbst helfen können. In Köln geht heute die Gamescom zu Ende. Seit Mittwoch haben sich auf dem Messegelände Spielehersteller und Gaming-Fans aus aller Welt getroffen. Mit mehr als 1700 Ausstellern hat die Gamescom in diesem Jahr einen neuen Rekord aufgestellt. Lange hat Gelsenkirchen auf diesen Tag gewartet. Schalke spielt endlich wieder Bundesliga. Die Schalker müssen heute zum Start ab 17.30 Uhr beim FC Augsburg ran. Davor ist noch Werder Bremen zu Gast beim SC Freiburg.
0: 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Hier ist Myers and Friends, die Sonntagsshow aus Simeo.
4: Es ist der letzte Sonntag im August.
5: Ja, das ist eine schöne Gelegenheit für einen kleinen Witz gleich, oder? Sonst ein, das ist meine letzte Gelegenheit im August, noch mal einen Witz zu erzählen, Frau Meier. Könnte ich machen, oder?
4: Dann tu's.
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1: Heute ist es mal ein Pärchenwitz. Ja, also das ist so ein verheiratetes Pärchen. Darum geht's. Die heißen, ich nenne sie einfach mal Frau Müller und Herr Müller. Ja, also Herr und Frau Müller sind zu Hause. Also es ist nachts, so muss ich sagen. Es ist nachts und Frau Müller wacht im Bett auf und der Herr Müller ist nicht da. Und dann sucht die denn überall und dann sitzt der Herr Müller in der Küche. Und dann sagt sie, warum hast du denn so einen traurigen Blick, sagt sie zu dem Herrn Müller. Und dann sagt der Herr Müller, erinnerst du dich noch heute vor 20 Jahren, als wir uns kennengelernt haben? Und dann sagt die Frau Müller, ja klar, erinnere ich mich noch. Sagt der Herr Müller, du warst gerade 16 Jahre alt. Ja, sagt sie, ich weiß das doch, ich war gerade 16 Jahre alt. Erinnerst du dich dran, wie wir da im Auto waren, auf der Rückbank? Ja, sagt sie, natürlich erinnere ich mich daran. Dann sagt er, erinnerst du dich daran, wie dein Vater uns dann plötzlich erwischt hat? Ja, sagt sie, natürlich erinnere ich mich dann dran. Und dann sagt der Herr Müller, ja, weißt du, erinnerst du dich da noch dran, wie dein Vater mir die Knarre vor die Nase gehalten hat? Ja, sagt sie, natürlich erinnere ich mich daran. Und dann sagt der Herr Müller, und erinnerst du dich daran, dass er gesagt hat, entweder du heiratest meine Tochter oder du gehst 20 Jahre in den Knast? Da sagt sie, natürlich erinnere ich mich daran. Und dann fängt er an zu heulen, der Herr Müller.
2: Warum?
1: Ne? Und, ja, genau das fragt ihr auch. Da fragt Frau Müller, warum weinst du denn jetzt? Und sagt er, heute wären genau die 20 Jahre rum. Verstehst du?
2: Ja, verstehe.
1: Ja.
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2: Genau 13:30.
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4: Mit Dominik Jordan einen schönen guten Tag. Im Streit um die Arbeitsbedingungen in den Kitas für Kinder bis 3 Jahre wird der Ton auf den Balearen deutlich schärfer. Familien und Beschäftigte wollen sich am 18. September in rund 25 Einrichtungen einschließen. Am 6. Oktober ist ein Streik geplant. Dazwischen soll es mehrere Protestaktionen geben, darunter eine Demonstration am 25. September. Mehrere Gewerkschaften kritisieren seit langem zu niedrige Löhne und schlechte Arbeitsbedingungen. Sie fordern von Arbeitgebern und Balearenregierung konkrete Verbesserungen statt weiterer Ankündigungen. 6 Stunden Musik direkt im Safeschina-Park in Palma. Viele Anwohner sind davon alles andere als begeistert. Die Nachbarschaftsvereinigung von Santa Catalina und Estjonguet kritisiert die geplante Verbena im Rahmen des Patronatsfests am 4. September. Gefeiert werden soll dort von 20 Uhr bis 2 Uhr nachts, unter anderem mit einem DJ. Die Anwohner sagen, dass sie zwar grundsätzlich nichts gegen das Fest haben, fordern aber ein früheres Ende und strengere Lärmkontrollen. Fast jeder 5. Neuwagen auf den Balearen kommt inzwischen von einer chinesischen Marke. Von Januar bis Juli wurden mehr als 3.500 solcher Autos zugelassen. Das entspricht 18% des Marktes. Ein Grund sind laut Branchenverband vor allem günstigere Preise und ein großes Angebot bei Klein- und Mittelklassewagen. Im Juli lag der Anteil chinesischer Marken sogar schon bei gut 20%. Experten rechnen damit, dass er weiter steigt.
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4: Viel Sonne haben wir heute auf der Insel bei einer Top-Temperatur von 34 Grad und einer Regenwahrscheinlichkeit von 10%.
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5: Fast wird dieser Sonntag zu einem Benimmsonntag. Wir haben ja schon vorhin geklärt, wie die Regel ist, rechts stehen, links gehen auf den Laufbändern im Flughafen. Was klären wir jetzt, Frau Meier?
6: Jetzt klären wir gleich, wie man sich im Flugzeug richtig benimmt.
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1: Und die Meyers wissen, wie man sich im Flugzeug richtig benimmt, beziehungsweise nicht die Meyers, die wissen den, den sie fragen können, wie man sich richtig benimmt.
2: Das ist so. Unser Freund Michael Middeldorf war lange Jahre Flugbegleiter und die Frage, die wir ihm dieses Mal gestellt haben, es kann ja schon mal vorkommen, dass jemand übel wird und
1: welche Turbulenzen zum Beispiel
2: und die Tüte nicht schnell genug zur Hand ist. Dieser üble Geruch, gibt es da was, was ihr dagegen tut?
3: Ja, es gibt so ein paar kleine Tricks, um die Stelle natürlich erstmal grob zu reinigen. Der Geruch, der dann zurückbleibt, wird übertüncht mit Coca-Cola. Das ist ein alter Flugbegleitertrick, den ich dann auch gelernt habe irgendwann mal und auch oft angewendet habe. Und Kaffee. Und dann nimmt man noch eine Decke und dann ist das Ganze ziemlich geruchsneutral.
1: Das hört sich vernünftig an. Also Hauptsache, es riecht nicht mehr, wenn jemand, auf Spanisch heißt es vomitar, also dieses, wenn das passiert ist. Ne? Flugknigge hier bei Meyers and Friends wird fortgesetzt in den nächsten Sonntagen.
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0: Ich bin fast ein bisschen traurig, Frau Meier.
1: Warum?
0: Weil Meyers and Friends für diesen Monat vorbei ist.
1: Aber es gibt ja noch mehr Meyers, wenn Sie möchten.
0: Ja, im September zum Beispiel.
1: Natürlich. Oder in unserem Podcast Sag nicht mal.
0: Ach, das stimmt. Da gibt es überall da, wo es Podcasts gibt. Spotify und Apple Podcasts und was weiß ich wo. Ne? Und wir natürlich auch wieder im Radio hier nächsten Sonntag.
1: Schön, dass Sie dabei waren.
0: 12 bis 14 Uhr. Adios. Tschüss.
1: Tschüss.
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2: Sonne, Wolken und auch lokale Regenschauer gibt es in Deutschland. In Hamburg ist es grau nass bei 21 Grad. Sonne und Wolkenmix haben wir in Berlin bei 26 Grad. 21 Grad messen wir in Düsseldorf, da ist es grau, sonnig. Dann wieder in Leipzig bei 22 Grad, 25 Grad sind es in Frankfurt. Da scheint auch die Sonne. Lokale Schauer gibt es aktuell in Stuttgart bei 24 Grad. Und 26 Grad messen wir in München und da scheint auch die Sonne. Dann schauen wir nochmal rüber nach Österreich, da ist es auch freundlich. In Wien messen wir 30 Grad. In der Schweiz haben wir auch ganz viel blauen Himmel. In Zürich messen wir 26 Grad. Dann geht's nochmal schnell rüber nach Rom. Auch da ist es schön sonnig bei 31 Grad. Und in Stockholm, da regnet es bei 20 Grad.
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2: Ganz viel blauen Himmel gibt's heute auch bei uns auf der Insel. In Palma messen wir 31 Grad, im Norden von Mallorca, in Alcudia kommen wir auch auf 31 Grad, in Pagera sind es 30 Grad und in Inca 32 Grad. Die Top-Temperatur liegt heute bei 34 Grad, die Regenwahrscheinlichkeit bei 10%, meldet der spanische Wetterdienst. Jetzt schauen wir nochmal schnell auf den Inselradio-Wettertrend. Auch der Start in die neue Woche wird freundlich, mit viel Sonnenschein und tatsächlich auch ähnlichen Temperaturen. Die Top-Temperatur morgen 33 Grad und Regen ist auch erstmal nicht in Sicht. Die Regenwahrscheinlichkeit die liegt nämlich bei 10%, sagt der spanische Wetterdienst.
1: 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Es ist 14 Uhr. 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
3: Im Studio Philipp Nützig. Bei Schüssen auf einer Techno-Party in der Schweiz ist mindestens ein Mensch getötet worden. Fünf weitere wurden teils schwer verletzt, wie die Polizei im Kanton Aargau mitgeteilt hat. Benno Hille, was ist bislang bekannt?
4: Ja, passiert ist das Ganze gegen 2:30 in der Nacht auf einem Festival mit tausenden Besuchern. In einem Video, das im Netz kursiert, sind mehrere Salven zu hören. Eine 22-Jährige überlebte den Angriff nicht. Die Verletzten sind zwischen 24 und 27 Jahren alt und kommen aus der Schweiz. Die Polizei ist immer noch im Großeinsatz und sucht nach dem oder den Tätern. Zu den Hintergründen ist bislang nichts bekannt.
3: Island will nicht in die EU. Bei einem Referendum sprach sich die knappe Mehrheit der Isländer gegen Beitrittsverhandlungen aus. Die Abstimmung endete mit rund 53-47%. Vor 17 Jahren hatte Island den EU-Beitrag schon mal beantragt. Die Gespräche wurden aber im Jahr 2013 abgebrochen. Die Beitrittskritiker befürchten, dass Island seine Souveränität und die Kontrolle über die für das Land wichtigen Fischereigewässer verlieren könnte. Mehr Gesundheitsbildung an den Schulen. Dafür macht sich der deutsche Ärztepräsident Reinhardt stark. Pensionierte Ärzte etwa könnten regelmäßig an Grundschulen gehen, sagte Reinhardt den Funke-Zeitung. So können Menschen frühzeitig lernen, wie man sich bei leichten Krankheiten selbst hilft. China-Konkurrenz macht Deutschlands Autobauern weiter zu schaffen. Der Hersteller BYD kam im Mai auf über 15% der neu angemeldeten Plug-in-Hybride, wie das Forschungszentrum K jetzt berechnet hat, vor deutschen Marken wie VW, Audi und BMW. Die E-Auto-Prämie begünstigt das eher noch, meinten die Forscher. Die NASA will heute ein neues Weltraumteleskop ins All schicken. Am Nachmittag soll eine Falcon Heavy-Rakete von SpaceX mit dem Teleskop an Bord in Florida abheben. Mit dem Teleskop wollen die Forscher nach anderen Planeten außerhalb unseres Sonnensystems suchen. Lange hat Gelsenkirchen auf diesen Tag gewartet. Schalke spielt endlich wieder Bundesliga. Die Schalker müssen zum Start ab 17.30 Uhr auswärts beim FC Augsburg ran. Davor ist noch Werder Bremen zu Gast beim SC Freiburg.
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2: Mit Julia Müller. Sonntag ist der Tag, an dem die Urlauber, aber auch die Residenten sich auf zum Strand machen. Ja, eine Sache, die ich unbedingt noch machen muss in diesem Jahr, ist mir ein Tretboot ausleihen und damit so ein bisschen rumschippern. Habe ich richtig Lust drauf. Also, genießen Sie den Strandtag heute und von mir gibt es in 5 Minuten auch noch einen Strandtipp.
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1: 9 gelbe Flaggen wehen aktuell hier bei uns auf der Insel. Am Strand Tora, an der Cala Antena, am Strand von Porte Soia und Porte Poyenza und an der Cala Bona wegen schlechter Wasserqualität. Ich habe jetzt aber auch noch einen Strandtipp für Sie, und zwar die kleine Cala Molto. Die ist 100 Meter lang, 10 Meter breit. Der Strand, der liegt etwa 3 Kilometer von Cala Ratjada entfernt. So ein bisschen versteckt zwischen der Cala Aguja und der Cala Mesquita, so mittendrin im Naturschutzgebiet. Dorthin kommen Sie deswegen eben auch nur zu Fuß. Von der Cala Aguja führt ein Weg zur abgelegten Bucht am Strand angekommen. Da geht es dann wirklich noch einen steilen Abhang runter. Es ist aber wirklich machbar. Ich habe es auch schon geschafft. Vor Ort haben sie dann einen Kies- und Felsstrand und wirklich tolles Wasser und so einen wunderschönen Blick eben auf die Berge und die Felsen und die Natur drumherum. Also ich finde den Strand wirklich richtig, richtig schön. Der wird allerdings nicht überwacht und die Wassertemperatur, die liegt aktuell bei 28 Grad.
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0: Heute Abend spielt Real Mallorca im Son Moix-Stadion. Gegen wen und wann Anstoß ist, das gleich bei uns in den Inselradio Mallorca Lokalnachrichten um 2:30.
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0: Es ist 2:30.
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2: Mit Dominik Jordan einen schönen guten Tag. Ungewöhnliche Protestaktion gegen den Massentourismus gestern Abend in Palma. Mit mitgebrachten Klappstühlen haben knapp 1000 Menschen im Zentrum eine Menschenkette gebildet. Sie führte von der Plaza España durch die Innenstadt bis in die Nähe des Consulat de Mar. Die Aktion verlief friedlich. Organisiert wurde sie unter anderem von den Umweltschutzorganisationen GOP und Terra Ferida. Sie fordern konkrete Maßnahmen gegen die touristische Überlastung und ein breiter aufgestelltes Wirtschaftsmodell auf Mallorca. Ein Radfahrer ist bei einem schweren Unfall auf der Straße zwischen Inca und Juk lebensgefährlich verletzt worden. Der Mann prallte gestern Mittag hinter Caimari frontal mit einem Lieferwagen zusammen. Der Radfahrer erlitt einen Herz-Kreislauf-Stillstand und musste rund eine Stunde lang reanimiert werden. Anschließend wurde er in kritischem Zustand ins Krankenhaus gebracht. Zweitligist Real Mallorca will heute Abend im Son Moix-Stadion wieder zurück in die Spur finden. Nach der Niederlage in Granada warnt Trainer Luis Garcia davor, jetzt nervös zu werden. Die Mannschaft brauche vor allem Stabilität und Ruhe. Gegen Ceuta, das seine ersten beiden Spiele verloren hat, erwartet er trotzdem kein einfaches Spiel. Damit Fans heute Abend gut zum Son Moix-Stadion und wieder nach Hause kommen, setzt die EMT Palma zusätzliche Busse auf den Linien 8 und 33 ein. Anschluss gegen Ceuta ist heute Abend um 19 Uhr.
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2: Viel Sonne gibt es heute auf der Insel. Die Top-Temperatur liegt heute bei 34 Grad und die Regenwahrscheinlichkeit bei 10%.
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0: Mit Julia Müller, mit mir geht's durch den Sonntag und ich hoffe, Sie gönnen sich ein bisschen Ruhe und Entspannung heute. Lassen sich einfach treiben, ohne auf die Uhr zu schauen. Und tanken einfach mal wieder die Batterien auf. So muss das sein an einem Sonntag, um dann eben auch wieder fit zu sein für die nächste Woche.
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0: aktuell tourt sie von Festival zu Festival. Leonie ist es hier beim Inselradio Mallorca. Nächstes Jahr geht's für sie dann aber wieder richtig auf Tour. Und zwar durch Deutschland und Österreich. Los geht's im März in Münster. Also wenn Sie die Sängerin mal live erleben möchten, dann tragen Sie sich das jetzt schon mal im Kalender ein. Wir haben Leonie gleich auch noch für Sie mit ihrem Song Stay noch vor drei.
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Wieder Sonntag hier beim Inselradio Mallorca. Wer Lust hat auf mallorquinische Tradition und gerne noch ein bisschen feiern will, der ist heute Abend in Santa Ponsa, richtig? Bei den Fiestas del Rey en Jaume. Da wird eben der König Jaume der Erste gefeiert, der im 13. Jahrhundert die Mauren besiegte. Das Fest geht über einige Tage hinweg und heute gibt es zum Beispiel Theater- und Musikaufführungen auf der Plaza de la Pinada, also direkt am Strand von Santa Ponsa. Die Musikkapelle von Calviá, die spielt dort, also es gibt Live-Musik, aber auch die mallorquinischen Riesenfiguren, die sind da unterwegs, also da ist ordentlich was los. Das Ganze startet um 20 Uhr und ist kostenlos. Alle Infos zu dem Fest und zu weiteren Festen hier auf der Insel gibt's natürlich zum Nachlesen nochmal unter inselradio.com bei uns auf der Pinnwand.

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1: Wechselhaft ist es in Deutschland mit Sonne, Wolken und auch lokalen Regenschauern. In Hamburg ist es grau nass bei 24 Grad. Sonne und Wolken im Mix gibt es in Berlin bei 27 Grad, 22 Grad. Messen wir in Düsseldorf, da ist es bedeckt. Sonnig in Leipzig bei 24 Grad, 26 Grad messen wir in Frankfurt, da scheint auch die Sonne. Lokale Schauer gibt es aktuell in Stuttgart bei 25 Grad, 27 Grad messen wir in München, da scheint auch die Sonne. Dann schauen wir rüber nach Österreich, auch da ist es freundlich. In Wien messen wir 30 Grad, in der Schweiz schön sonnig, in Zürich kommen wir auf 27 Grad, in Rom scheint auch die Sonne bei 31 Grad und in Stockholm, da regnet es aktuell bei 19 Grad.
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1: Ganz viel blauen Himmel gibt es heute bei uns auf der Insel. In Palma messen wir 31 Grad, im Norden von Mallorca in Alcudia kommen wir auch auf 31 Grad. In Pagera sind es 30 Grad und in Inca 32 Grad. Die Top-Temperatur liegt heute bei 34 Grad, die Regenwahrscheinlichkeit bei 10%, meldet der spanische Wetterdienst. Jetzt schauen wir nochmal schnell auf den Inselradio-Wettertrend. Auch der Start in die neue Woche wird freundlich mit viel Sonnenschein und ähnlichen Temperaturen. Mit einer Top-Temperatur von 33 Grad morgen und Regen ist auch erstmal nicht in Sicht. Die Regenwahrscheinlichkeit liegt nämlich auch nur bei 10%.
0: 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Es ist 15 Uhr. 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
2: Im Studio Philipp Nützig. Nach Schüssen auf einer Techno-Party in der Schweiz ist die Polizei im Großeinsatz. Der Vorfall ist gegen 2:30 in der Nacht passiert, auf einem Festival mit tausenden Besuchern. In einem Video, das im Netz kursiert, sind mehrere Schusssalven zu hören. Polizeisprecher Philipp Wenzel sagte:
3: Nach vorläufigen Erkenntnissen haben die nächtlichen Schüsse im Schachen in Aarau ein Todesopfer und 5 zum Teil schwer verletzte Personen gefordert. Über den Verletzungsgrad der 5 zum Teil schwer verletzten Personen kann ich zurzeit noch keine Angaben machen.
2: Die Fahndung nach dem oder den Tätern läuft weiter. Zu den Hintergründen der Tat ist bislang nichts bekannt. Es bleibt dabei, Island will nicht in die EU. Bei einem Referendum hat sich die knappe Mehrheit der Isländer gegen Beitrittsverhandlungen ausgesprochen. Dirk Justus mit den Hintergründen.
4: Die Abstimmung ist mit rund 53-47% zu Ende gegangen. Islands Regierung hatte sich zuvor offen für einen EU-Beitritt gezeigt. Wohl auch wegen der Grönland-Übernahmedrohungen von US-Präsident Trump. Beitrittskritiker fürchten dagegen, dass Island in der EU seine Souveränität einbüßen würde und die Kontrolle über die wichtigen Fischereigewässer. Vor 17 Jahren hatte Island den EU-Beitritt schon mal beantragt, die Gespräche wurden aber im Jahr 2013 abgebrochen.
2: Wegen des angedrohten Sparkurses droht die IG Metall Volkswagen mit einem Arbeitskampf. Nach den Einschnitten für die Beschäftigten im vergangenen Jahr erwarte man, dass zugesagte Investitionen und Zukunftsperspektiven für die Standorte umgesetzt werden, so der niedersächsische Bezirksleiter der Gewerkschaft Gröger in der Neuen Osnabrücker Zeitung. Die Deutsche Bahn will deutlich mehr Geld in Sicherheit und Sauberkeit stecken. Wie die Bild am Sonntag schreibt, sollen 210 Millionen Euro bis 2030 investiert werden. Sauberere Züge und Bahnhöfe, mehr Sicherheit und mehr Komfort sollen der neue Standard sein, so Bahnchefin Paller. Lange hat Gelsenkirchen auf diesen Tag gewartet. Schalke spielt endlich wieder Bundesliga. Die Schalker müssen zum Start ab 17.30 Uhr auswärts beim FC Augsburg ran. Davor ist noch Werder Bremen zu Gast beim SC Freiburg.
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1: Mit Julia Müller. Ach Mensch, was haben wir für ein tolles Wetter. Gerade nach so ein paar durchwachsenen Tagen weiß man das erstmal wieder so richtig zu schätzen. Ne? Also der Himmel, der ist so schön blau. Vielleicht hören Sie sogar das Meeresrauschen im Hintergrund, fühlen den warmen Sand unter den Füßen. Ja, so fühlt sich einfach Urlaub an.
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0: Vielleicht haben Sie sich gestern gewundert, warum da alle mit Klappstühlen in der Innenstadt rumsaßen. Ja, das war eine Protestaktion. Was genau da los war, gleich bei uns in den Inselradio Mallorca Lokalnachrichten um 3:30.
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0: Es ist 3:30.
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2: Mit Dominik Jordan einen schönen guten Tag. Ungewöhnliche Protestaktionen gegen den Massentourismus gestern Abend in Palma. Mit mitgebrachten Klappstühlen haben knapp 1000 Menschen im Zentrum eine Menschenkette gebildet. Sie führte von der Plaza España durch die Innenstadt bis in die Nähe des Consulat de Mar. Die Aktion verlief friedlich. Organisiert wurde sie unter anderem von den Umweltschutzorganisationen GOP und Terra Ferida. Sie fordern konkrete Maßnahmen gegen die touristische Überlastung und ein breiter aufgestelltes Wirtschaftsmodell auf Mallorca. Ausgerechnet mitten in der Hauptsaison läuft es für den Einzelhandel auf den Balearen schlechter als im Rest Spaniens. Von Januar bis Juli sind die Umsätze hier um 1,4% gesunken. Damit sind die Balearen die einzige Region Spaniens mit einem Minus in diesem Zeitraum. Allein im Juli gingen die Verkäufe im Vergleich zum Vorjahr um 2,4% zurück. Beim Personal sieht es aber etwas besser aus. Die Zahl der Beschäftigten im Einzelhandel ist im Juli im Jahresvergleich um 1,1% gestiegen. Nach einem Streit zwischen einer deutschen Urlauberin und einem Kutscher in Palma prüft Palmas Rathaus jetzt den Vorfall. Die Touristin hatte den Mann aufgefordert, seinem Pferd Wasser zu geben. Das zeigt ein Video in den sozialen Netzwerken. Daraufhin hat der Kutscher sie beleidigt und mit Wasser bespritzt, wie im Video zu sehen ist. Nach Darstellung der Kutschervereinigung La Calesa soll allerdings auch die Urlauberin den Fahrer zuvor rassistisch beleidigt haben. Palmas Rathaus will jetzt ein Verfahren einleiten und mögliche Konsequenzen prüfen.
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2: Viel Sonne gibt es heute auf der Insel. Die Top-Temperatur liegt heute bei 34 Grad und die Regenwahrscheinlichkeit bei 10%.
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0: Beim Einchecken hoffen, dass man kein Übergepäck hat, damit man im Urlaub natürlich auch noch ein bisschen shoppen kann. Wer kennt's? Also ich kann mich damit sehr identifizieren. 1087 Starts und Landungen sind heute insgesamt am Flughafen von Palma und ein Flieger aus Düsseldorf ist noch auf dem Weg zu uns. Der hat aktuell eine Verspätung von einer knappen halben Stunde und landet um 4:15.
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0: Mit Julia Müller. Sonntagnachmittag mit der ganzen Familie erst eine kleine Radtour machen und dann gibt's zur Belohnung so ein richtig dickes Eis in der Sonne. So sieht doch der typische Sonntag aus.
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0: Tyler.
1: Eine Band, die weltweit mehrere hundert Gold- und Platin-Auszeichnungen bekommen hat. Habe ich gleich noch für Sie. Die Rede ist von One Republic hier beim Inselradio Mallorca. Und die haben wieder einen neuen Song rausgebracht. Need Your Love heißt der. Hören Sie gleich noch in voller Länge, noch vor vier.
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1: Handtuch, Badeschlappen und Bikini schnappen und dann geht's ab zum Strand. Schauen wir mal, wie die Lage aktuell ist. 9 gelbe Flaggen wehen aktuell bei uns auf der Insel. Zum Beispiel am Strand Tora, an der Cala Antena, am Strand von Port de Soia und Port de Poyenza und an der Cala Bona. Und zwar da wegen schlechter Wasserqualität. Da also lieber nicht ins Wasser gehen heute. Ich habe jetzt aber auch noch einen Strandtipp für Sie. Und zwar den Strand in Magaluf. Der liegt 15 Kilometer südwestlich von Palma, ist 1000 Meter lang, 60 Meter breit. Also wirklich ein toller langer Sandstrand, der gut erreichbar ist. Sie können entweder die öffentlichen Verkehrsmittel nehmen oder das Auto. Es gibt nämlich Parkmöglichkeiten in den umliegenden Straßen. Vor Ort haben Sie einen feinen, weißen Sandstrand, der breit ist. Es geht flach abfallend ins Meer. Meist ruhiges Wasser, also perfekt für Familien auch. Vor Ort haben Sie auch einen richtig schönen Blick. Sie schauen nämlich auf so eine kleine Insel. Es

0: eine große Auswahl an Bars und Restaurants und Strandlokalen direkt an der Promenade, Duschen, Toiletten, Liegen, Sonnenschirmverleih, Rettungsschwimmer. Alles gibt's vor Ort, auch einen barrierefreien Zugang, also alles, was das Herz begehrt. Und die Wassertemperatur, die liegt aktuell bei 28 Grad.
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1: Sonne, Wolken und auch lokale Regenschauer gibt es in Deutschland. In Hamburg zum Beispiel ist es grau nass bei 20 Grad. In Berlin haben wir einen Mix aus Sonne und Wolken bei 26 Grad. 22 Grad messen wir in Düsseldorf, da ist es grau, sonnig in Leipzig bei 25 Grad. 27 Grad messen wir in Frankfurt, da scheint die Sonne. Sonne und Wolken Mix haben wir in Stuttgart bei 25 Grad. 27 Grad messen wir in München, auch da scheint die Sonne. Dann schauen wir rüber nach Österreich, da ist es freundlich. In Wien liegt die Temperatur bei 31 Grad. In der Schweiz auch schön sonnig. In Zürich kommen wir auf 27 Grad, dann geht's nach Rom rüber, auch da haben wir ganz viel blauen Himmel bei 35 Grad und in Stockholm, da ist es bewölkt bei 18 Grad.
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1: Ganz viel Sonnenschein gibt es auch heute hier bei uns auf der Insel. In Palma messen wir 31 Grad. Im Norden von Mallorca, in Alcúdia, kommen wir auch auf 31 Grad. In Pagera sind es 30 Grad und in Inca 32 Grad. Die Top-Temperatur liegt heute bei 34 Grad. Die Regenwahrscheinlichkeit bei 10%, meldet der spanische Wetterdienst. Jetzt schauen wir nochmal schnell auf den Inselradio-Wettertrend. Auch der Start in die neue Woche wird freundlich. Mit viel Sonnenschein und ähnlichen Temperaturen wie heute. Die Top-Temperatur liegt morgen bei 33 Grad und Regen ist auch erstmal nicht in Sicht. Die Regenwahrscheinlichkeit morgen 10%.
0: 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Es ist 16 Uhr. 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
2: Im Studio Philipp Nützig. Bei Schüssen auf einer Techno-Party in der Schweiz ist mindestens ein Mensch getötet worden. 5 weitere wurden teils schwer verletzt, wie die Polizei im Kanton Aargau mitgeteilt hat. Benno Hille, was ist bislang bekannt?
3: Ja, passiert ist das Ganze gegen 3:30 in der Nacht auf einem Festival mit tausenden Besuchern. In einem Video, das im Netz kursiert, sind mehrere Salven zu hören. Eine 22-Jährige überlebte den Angriff nicht. Die Verletzten sind zwischen 24 und 27 Jahren alt und kommen aus der Schweiz. Die Polizei ist immer noch im Großeinsatz und sucht nach dem oder den Tätern. Zu den Hintergründen ist bislang nichts bekannt.
2: Viele leichte Erkrankungen lassen sich mit einfachen Mitteln selbst behandeln. Bei der Gesundheitsbildung will Ärztepräsident Reinhardt deshalb schon früh anfangen. Ärzte im Ruhestand zum Beispiel könnten regelmäßig an Schulen gehen und Wissen vermitteln, sagte Reinhardt im Interview mit den Funke-Zeitungen. Langfristiges Ziel? Weniger Arztbesuche, die nicht unbedingt notwendig sind. Die Menschen in Island haben sich gegen eine Wiederaufnahme der Beitrittsverhandlungen mit der EU ausgesprochen. Das Ergebnis des Referendums war mit etwa 53-47% denkbar knapp. Island hatte die Verhandlungen über einen EU-Beitritt 2013 abgebrochen. Viele Länder in Europa haben wieder Grenzkontrollen eingeführt. Eigentlich verrückt, meint EVP-Fraktionschef Weber im EU-Parlament. Er fordert im Deutschlandfunk stattdessen, die EU-Grenzschutzpolizei Frontex zu stärken. Der CSU-Politiker wünscht sich 50.000 Beamte, die die Außengrenzen schützen. In Köln geht heute die Gamescom zu Ende. Seit Mittwoch haben sich auf dem Messegelände Spielehersteller und Gaming-Fans aus aller Welt getroffen. Mit mehr als 1.700 Ausstellern hat die Gamescom in diesem Jahr einen neuen Rekord aufgestellt.
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1: mit Julia Müller. Ich habe wieder eine ganze Menge toller Musik mit dabei. Sie stimmen ja ab unter inselradio.com für ihre Lieblingssongs und die gibt's dann in der Top 20. Und wir starten jetzt auch mit Platz 20. Und der Platz geht diese Woche an einen Neueinsteiger, und zwar an Clan. Und den stelle ich Ihnen jetzt erstmal vor. Das ist ein französischer DJ und Musikproduzent, der sich auf Afro House und elektronische Clubmusik spezialisiert hat. Und sein Remix von Bad Bunny, von dem Song Café con Ron, der geht gerade richtig viral. Auf YouTube hat er mittlerweile fast über 1 Million Streams. Also kein Wunder, das ist auch ein richtiger Ohrwurm, zu dem man so ein bisschen mittanzen muss. Und deswegen kommt er jetzt auch, ihr Neueinsteiger Clan, mit dem Remix Café con Ron.

Es geht weiter mit Platz 18. Hier ist die Top 20 vom Inselradio Mallorca. Ja, und einen Platz hochgerutscht ist Felix Jehn mit Now's a Good Time to Be. Ja, und in seinem Song geht es ja um Achtsamkeit, Selbstakzeptanz und das Leben im Hier und Jetzt. Ja, der Song, der ruft eigentlich dazu auf, alle Sorgen mal loszulassen und das Leben trotz aller Hürden eben zu schätzen und zu leben. Ja, die Veröffentlichung des Songs, die fand passend dazu am World Mental Health Day statt. Ist so ein kleiner Reminder an uns alle, dass wir uns nicht so viele Sorgen machen sollen und einfach das Leben genießen sollen. Eine richtig schöne Message. Hier kommt er jetzt. Felix Jehn mit Now's a Good Time to Be.

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1: Weiter geht's mit Platz 16 hier bei unserer Top 20 vom Inselradio Mallorca. Platz 16 schnappen sich David Guetta, Teddy Swims und Tones and I mit Gone, Gone, Gone. Und jetzt fragt man sich vielleicht, bei so einer krassen Collab, wie kam die eigentlich zustande? Die Antwort, die ist eigentlich ziemlich simpel, die Idee, die kam David Guetta selbst. Er ist nämlich ein großer Fan von Teddy Swims und vor allem von seiner Stimme und wollte deswegen unbedingt zusammen mit ihm einen Song aufnehmen.
2: Both of the most amazing soulful voices on the planet right now. It was my dream to work with him.
1: Ja, und das hat geklappt. Und der Song ist auch ein riesen Hit geworden. Ja, hier kommen sie. Teddy Swims, David Guetta und Tones and I mit Gone, Gone, Gone, ihr Platz 16.

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16: Platz 15 schnappt sich in dieser Woche Michael Patrick Kelly mit Traces. Und hinter dem Song steckt eine sehr persönliche Geschichte. Die Inspiration, die kam von einem Spruch auf einem T-Shirt. Und dieses T-Shirt hatte sein verstorbener Vater immer an. Darauf stand sinngemäß, viele Menschen treten in dein Leben, aber nur wenige hinterlassen Spuren. Ja, mit Traces, was ja auf Deutsch Spuren hinterlässt, verarbeitet er das Ganze. Ja, und diese persönliche Erfahrung und diese ehrliche Geschichte, die kommt bei Ihnen sehr gut an. Platz 15, Michael Patrick Kelly mit Traces.

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2: Es ist 16.29 Uhr.
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3: Mit Dominik Jordan einen schönen guten Tag. Ausgerechnet mitten in der Hauptsaison läuft es für den Einzelhandel auf den Balearen schlechter als im Rest Spaniens. Von Januar bis Juli sind die Umsätze hier um 1,4% gesunken. Damit sind die Balearen die einzige Region Spaniens mit einem Minus in diesem Zeitraum. Allein im Juli gingen die Verkäufe im Vergleich zum Vorjahr um 2,4% zurück. Beim Personal sieht es aber etwas besser aus. Die Zahl der Beschäftigten im Einzelhandel ist im Juli im Jahresvergleich um 1,1% gestiegen. 6 Stunden Musik direkt im Safeshina-Park in Palma. Viele Anwohner sind davon alles andere als begeistert. Die Nachbarschaftsvereinigung von Santa Catalina und Esjonguet kritisiert die geplante Verbena im Rahmen des Patronatsfests am 4. September. Gefeiert werden soll dort von 20 Uhr bis 2 Uhr nachts, unter anderem mit einem DJ. Die Anwohner sagen, dass sie zwar grundsätzlich nichts gegen das Fest haben, fordern aber ein früheres Ende und strengere Lärmkontrollen. Fast jeder 5. Neuwagen auf den Balearen kommt inzwischen von einer chinesischen Marke. Von Januar bis Juli wurden mehr als 3.500 solcher Autos zugelassen. Das entspricht 18% des Marktes. Ein Grund sind laut Branchenverband vor allem günstigere Preise und ein großes Angebot bei Klein- und Mittelklassewagen. Im Juli lag der Anteil chinesischer Marken sogar schon bei gut 20%. Experten rechnen damit, dass er weiter steigt.
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3: Viel Sonne haben wir heute auf der Insel bei einer Top-Temperatur von 34 Grad und einer Regenwahrscheinlichkeit von 10%.
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2: Voll ist es heute mal wieder im Hafen von Palma, denn gleich 4 Kreuzfahrtschiffe sind zu Besuch. Die AIDA Stella, die Four Season 1, die Sun Princess und die Norwegian Sky. Insgesamt bringen die Schiffe heute über 9000 Passagiere zu uns auf die Insel, die heute alle mal so ein bisschen Palma unsicher machen.
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2: Mit Julia Müller, wir nähern uns langsam der Top 10. Wir sind nämlich bei Platz 13 angekommen und der geht in dieser Woche an Taylor Swift mit ihrem Song Opelite. Ja, Taylors Karriere ist wirklich sehr beeindruckend. Mit 14 Jahren schrieb sie nämlich ihren ersten Roman. In demselben Jahr wurde sie als jüngste Songwriterin jemals von Sony unter Vertrag genommen. 2022 belegte sie als erster Act alle Top 10 Plätze der US-Billboard-Charts. Gleichzeitig also ein Rekord nach dem nächsten. Ja, und bei einem Konzert in Seattle 2023 löste sie sogar durch ihre tanzenden Fans so ein kleines Erdbeben der Stärke 3 aus. Also unfassbar, diese Frau. Ihr Platz 13, Taylor Swift mit Opelite.

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1: Wir sind bei Platz 11 und der geht in dieser Woche an Uwe Ochsenknecht zusammen mit Thomas Forster und unserem Inselradio-Song Viva la Vida. Ja, Uwe Ochsenknecht, der hat ja längst bewiesen, dass er singen kann, zum Beispiel bei unserem Inselradio-Geburtstag. Ja, schauspielerisch hat er natürlich auch schon einiges auf der Kante. Mittlerweile hat er bei über 150 Kino- und Fernsehfilmen mitgespielt und natürlich auch bei zahlreichen Serien, unter anderem bei Das Boot, Die wilden Kerle oder auch Jim Knopf und Lukas der Lokomotivführer. Haben Sie vielleicht sogar bei einer Inselradio-Kinovorführung schon mal gesehen? Ja, und jetzt haben wir ihn tatsächlich dazu bekommen, dass er unseren Inselradio-Sommersong 2026 singt. Und der kommt auch bei ihm gut an. Und darüber freuen wir uns ja umso mehr. Platz 11 geht an Uwe Ochsenknecht zusammen mit Thomas Forster und Viva la Vida. Maya!

0: Viva la vida! Unser Inselradio Sommersong 2026. Viva la vida von Uwe Ochsenknecht. Zusammen mit Thomas Forster war das. Ja, die Top 20 geht gleich weiter. Stimmen Sie ab für Ihre Lieblingssongs unter inselradio.com.
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3: Weiter geht's mit Platz 10 und jetzt wird's romantisch. Platz 10 belegt Alex Warren mit Fever Dream und der hat seine Frau über Snapchat kennengelernt. Da hat er nämlich ein Foto von ihr im Feed gesehen und ja, er war sofort verliebt. Liebe auf den ersten Klick, kann man sagen. Jetzt hat er auch nochmal ein Video geteilt, in dem er sagt, dass seine Frau für ihn all die Geburtstagskerzen sei, die er jemals als Kind ausgepustet hat, weil er sich einfach keine bessere Frau wünschen kann. Süßer geht's ja wohl kaum. Ihr Platz 10, Alex Warren mit Fever Dream.

Die Top 20 hier beim Inselradio Mallorca. Es geht weiter mit Platz 8 und den belegt schon wieder, muss man sagen, Teddy Swims. Gerade war er schon mal mit David Guetta und dem Song Gone, Gone, Gone vertreten. Jetzt ist er solo hier auf Platz 8 gelandet mit seinem Song Mr. Know-It-All. Teddy Swims, der hat mal verraten, dass das eine echte Naschkatze ist. Besonders gerne isst er Jellybeans mit Pfirsichgeschmack. Er bezeichnet sich sogar als Jellybean-Experte. Er kann die alle wirklich erkennen am Geschmack. Er muss gar nicht sehen, welche Farbe die haben. Ja, und bei keinem Filmabend dürfen diese Jellybeans fehlen. Das ist einfach sein absoluter Lieblingssnack. Teddy Swims mit Mr. Know-It-All, ihr Platz 8, habe ich jetzt für Sie.

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1: Sonne, Wolken und lokale Regenschauer gibt es in Deutschland. Zum Beispiel in Hamburg, da ist es nass bei 20 Grad. Sonne- und Wolkenmix haben wir in Berlin bei 26 Grad. 22 Grad messen wir in Düsseldorf, da ist es grau. Sonnig, dann wieder in Leipzig bei 26 Grad. In Frankfurt bedeckt bei 26 Grad. Die Sonne, die scheint in Stuttgart bei 25 Grad und 27 Grad messen wir in München. Und auch da haben wir ganz viel Sonne. Dann schauen wir rüber nach Österreich, da ist es freundlich. In Wien messen wir 31 Grad. In der Schweiz auch viel Sonne, in Zürich kommen wir auf 27 Grad, dann geht's auch mal schnell rüber nach Rom. Und auch da haben wir ganz viel blauen Himmel bei 34 Grad. In Stockholm, da ist es allerdings bedeckt bei 18 Grad.
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1: Ganz viel blauen Himmel gibt's heute hier bei uns auf der Insel. In Palma messen wir 30 Grad, im Norden von Mallorca, in Alcudia kommen wir auch auf 30 Grad, in Pagera sind es auch 30 Grad und in Inca messen wir noch 31 Grad. Die Top-Temperatur liegt heute bei 34 Grad, die Regenwahrscheinlichkeit bei 10%, meldet der spanische Wetterdienst. Jetzt schauen wir nochmal schnell auf den Inselradio-Wettertrend. Auch der Start in die neue Woche wird freundlich mit viel Sonnenschein und ähnlichen Temperaturen. Die Top-Temperatur morgen 33 Grad, die Regenwahrscheinlichkeit 10%.
0: 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Es ist 17 Uhr. 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
2: Im Studio Philipp Nützig. Nach Schüssen auf einer Techno-Party in der Schweiz ist die Polizei im Großeinsatz. Der Vorfall ist gegen 2:30 in der Nacht passiert, auf einem Festival mit tausenden Besuchern. In einem Video, das im Netz kursiert, sind mehrere Schusssalven zu hören. Polizeisprecher Philipp Wenzel sagte:
3: Nach vorläufigen Erkenntnissen haben die nächtlichen Schüsse im Schachen in Aarau ein Todesopfer und 5 zum Teil schwer verletzte Personen gefordert. Über den Verletzungsgrad der 5 zum Teil schwer verletzten Personen kann ich zurzeit noch keine Angaben machen.
2: Die Fahndung nach dem oder den Tätern läuft weiter. Zu den Hintergründen der Tat ist bislang nichts bekannt. Die Deutsche Bahn will deutlich mehr Geld in Sauberkeit und Sicherheit stecken. Das entsprechende Sofortprogramm wird bis 2030 verlängert, schreibt die Bild am Sonntag. 210 Millionen Euro sollen bis dahin fließen. Geplant ist etwa, dass die Reinigungsteams in den Fernverkehrszügen verdoppelt werden. Bahnchefin Paller sagt, sauberere Züge und Bahnhöfe, mehr Sicherheit und mehr Komfort sollen der neue Standard sein. Es bleibt dabei, Island will nicht in die EU. Bei einem Referendum sprach sich eine knappe Mehrheit der Isländer gegen Beitrittsverhandlungen aus. Die Abstimmung endete mit rund 53-47%. 2009 hatte Island den EU-Beitritt schon mal beantragt, die Gespräche wurden aber abgebrochen. Spektakulärer Gefängnisausbruch in Nordrhein-Westfalen. In Duisburg ist ein 35-Jähriger aus einer JVA getürmt. Der mutmaßliche Dieb sägte offenbar das Fenstergitter seiner Zelle im 3. Stock durch. Übers Dach entkam er aus dem Gefängnis. Bislang fehlt von dem Mann jede Spur. Norwegen hat sich von seinem verstorbenen König Harald verabschiedet. Zahlreiche Menschen nahmen in Oslo an einem Trauergottesdienst teil, darunter auch Haralds Sohn, der neue König Håkon der VIII. Er würdigte seinen Vater, der seinen Werten und Pflichten immer treu geblieben sei.
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1: Mit Julia Müller. Sonntagnachmittag, die Sonne scheint und im Radio laufen einfach mal Ihre 20 Lieblingssongs. Sie stimmen ja ab unter inselradio.com. Wir sind mittlerweile bei Platz 7 angekommen und auf dem wartet Harry Styles. Diese Woche hat für Harry Styles ja seine große Konzertreihe in New York im Madison Square Garden begonnen. 30 Konzerte spielt er dort bis Ende Oktober und gleich beim Auftakt gab es einen besonders emotionalen Moment. Harry Styles änderte nämlich seine Setlist kurzfristig, um an die verstorbene Dolly Parton zu erinnern. Die Country-Sängerin, die starb am 25. August im Alter von 80 Jahren an einer Krebserkrankung und deswegen stimmte er einfach spontan mal ihren Klassiker I Will Always Love You an. Ja, das Publikum sang mit und verwandelte die Arena halt auch mit diesen ganzen Handy-Taschenlampen in ein absolutes Lichtermeer. Es war ein Gänsehautmoment und eben auch eine wirklich schöne und emotionale Geste von Harry Styles. Ihr Platz 7, hier kommt er jetzt mit seinem Song American Girls.

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1: Auf Platz 5 wartet eine echte Musiklegende auf Sie. Nach mehr als 50 Jahren Karriere denkt diese Frau immer noch nicht ans Aufhören. Chaka Khan. Und die hat jetzt ein besonders schönes Comeback. 2026 hat sie seit mehr als 7 Jahren wieder neue eigene Musik veröffentlicht, nach einer wirklich sehr langen Pause. Ja, und jetzt ist sie halt eben wieder zurück und ist nicht alleine, zusammen mit Snoop Dogg. Wer hat das bitte kommen sehen? Ihr gemeinsamer Song heißt Boogies in My Soul und da zeigt die 73-Jährige nochmal, dass sie auch nach mehr als 50 Jahren im Musikgeschäft noch überzeugen und vor allem auch überraschen kann. Hier kommt ihr Platz 5, Chaka Khan mit Boogies in My Soul. Chaka.

0: an Optimist.
1: Nico Santos war das mit Optimist, ihr Platz 4. Und Platz 3 geht in dieser Woche an Bibi Rexha und ihren Song New Religion. Bibi Rexha, die hat nicht immer nur Songs für sich selbst geschrieben. Sie hat nämlich vor ihrer Solo-Karriere für andere berühmte Künstler Songs geschrieben. Zum Beispiel für Stars wie Selena Gomez, Nick Jonas, David Guetta und Nicki Minaj. Und auch den Welthit The Monster von Eminem und Rihanna hat sie einfach mal geschrieben. Wussten Sie das? Also eine Lyric-Maschine, kann man schon fast sagen. Ja, aber ihr eigener Song kommt bei Ihnen auch sehr gut an. Bibi Rexha ist jetzt ihr Platz 3 mit New Religion, habe ich jetzt für Sie. Die

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13: Ihr Platz 2 geht an Yugel zusammen mit Zolto und den Song Jamaican Bam Bam. Heute gehört Yugel zu den bekanntesten und erfolgreichsten DJs unserer Zeit. Aber der Weg dorthin war alles andere als einfach. In der Schulzeit flog der Franzose gleich mehrfach von der Schule und landete schließlich im Internat. Und auch danach war der große Durchbruch noch ziemlich weit entfernt. Bevor er von der Musik leben konnte, jobbte er nämlich unter anderem in einer Fastfood-Kette. Ja, also vom Burgerbrater zum internationalen DJ-Star. ist schon eine gute Geschichte. Hier kommt ihr Platz 2, Yügel zusammen mit Zolte und Jamaikan. Bamba.

Die Top 20 hier beim Inselradio Mallorca. Ja, so schnell geht's vorbei. Anderthalb Stunden mit ihren Lieblingssongs. Wir sind bei Platz 1 und der geht an Nico Santos. Und der hat jetzt bekannt gegeben, dass sein neues Album kommt. Und zwar heißt das Point of View, erscheint am 30.10. Und das hat er schön auf Instagram geteilt. Und nicht nur das, da gab's auch schon Einblicke in die neuen Songs.

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1: Es ist 17.31 Uhr.
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3: Mit Dominik Jordan einen schönen guten Tag. Ausgerechnet mitten in der Hauptsaison läuft es für den Einzelhandel auf den Balearen schlechter als im Rest Spaniens. Von Januar bis Juli sind die Umsätze hier um 1,4% gesunken. Damit sind die Balearen die einzige Region Spaniens mit einem Minus in diesem Zeitraum. Allein im Juli gingen die Verkäufe im Vergleich zum Vorjahr um 2,4% zurück. Beim Personal sieht es aber etwas besser aus. Die Zahl der Beschäftigten im Einzelhandel ist im Juli im Jahresvergleich um 1,1% gestiegen. Nach einem Streit zwischen einer deutschen Urlauberin und einem Kutscher in Palma prüft Palmas Rathaus jetzt den Vorfall. Die Touristin hatte den Mann aufgefordert, seinem Pferd Wasser zu geben. Das zeigt ein Video in den sozialen Netzwerken. Daraufhin hat der Kutscher sie beleidigt und mit Wasser bespritzt, wie im Video zu sehen ist. Nach Darstellung der Kutschervereinigung La Calesa soll allerdings auch die Urlauberin den Fahrer zuvor rassistisch beleidigt haben. Palmas Rathaus will jetzt ein Verfahren einleiten und mögliche Konsequenzen prüfen. Im Streit um die Arbeitsbedingungen in den Kitas für Kinder bis 3 Jahre wird der Ton auf den Balearen deutlich schärfer. Familien und Beschäftigte wollen sich am 18. September in rund 25 Einrichtungen einschließen. Am 6. Oktober ist ein Streik geplant. Dazwischen soll es mehrere Protestaktionen geben, darunter eine Demonstration am 25. September. Mehrere Gewerkschaften kritisieren seit langem zu niedrige Löhne und schlechte Arbeitsbedingungen. Sie fordern von Arbeitgebern und Balearenregierung konkrete Verbesserungen statt weiterer Ankündigungen.
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3: Viel Sonne haben wir heute auf der Insel und auch der Start in die neue Woche wird freundlich mit viel Sonnenschein und ähnlichen Temperaturen bei einer Top-Temperatur von 33 Grad.
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1: Herausgegeben vom spanischen Wetterdienst AEMET an den Küsten Mallorcas wehen wechselnde Winde mit der Stärke 2 bis 4. Rippelige bis leicht bewegte See und gute Sicht haben wir im Verlauf. Dreht der Wind auf Ost bis Nordost, im Norden zeitweise zunehmend. Und die Temperatur des Mittelmeers rund um Mallorca, die liegt aktuell bei 28 Grad.
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1: Mit Julia Müller heute nochmal feiern gehen. Und zu Elektromusik unter freiem Himmel tanzen. Ja, das geht in Magaluf auf dem Festivalgelände Esjardí. Was genau da los ist, verrate ich Ihnen gleich in 15 Minuten in den Freizeittipps.
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1: Das große Sommermusikfestival Es-Jardí auf Mallorca geht heute in die letzte Runde. Zum Abschluss legt das französische DJ-Duo The Blaze auf. Die beiden, die werden für ihre Elektronikmusik gefeiert und sorgen mit ihren Beats heute für gute Stimmung. Tickets gibt's für 45 Euro. Los geht's auf dem Festivalgelände Es-Jardí um 19 Uhr. Und alle Infos zu dem Event

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2: Sonne, Wolken und lokale Schauer gibt es heute Abend noch in Deutschland. In Hamburg ist es nass bei 19 Grad. Sonne und Wolkenmix haben wir in Berlin bei 25 Grad. 23 Grad messen wir in Düsseldorf, da ist es bedeckt. Sonnig dann wieder in Leipzig bei 25 Grad. 26 Grad messen wir in Frankfurt, auch da sind einige Wolken am Himmel. Sonnig ist es aber in Stuttgart bei 25 Grad und auch in München bei 26 Grad. Dann schauen wir rüber nach Österreich, auch da ist es freundlich. In Wien messen wir 30 Grad, in der Schweiz sonnig, in Zürich kommen wir auf 27 Grad. Dann geht es noch mal schnell rüber nach Rom. Da scheint auch die Sonne bei 33 Grad. Und in Stockholm, da ist es grau und nass bei 18 Grad.
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2: Ganz viel blauen Himmel gibt es aktuell hier bei uns auf der Insel. In Palma messen wir 29 Grad. Im Norden von Mallorca, in Alcudia, kommen wir auf 29 Grad. In Pagera sind es 28 Grad und in Inca 30 Grad. Die Tiefstwerte heute Nacht liegen bei ca. 20 Grad. Die Regenwahrscheinlichkeit bei 10%, meldet der spanische Wetterdienst. Jetzt schauen wir nochmal schnell auf den Inselradio-Wettertrend. Auch der Start in die neue Woche wird freundlich mit viel Sonnenschein und ähnlichen Temperaturen wie heute. Die Top-Temperatur liegt bei 33 Grad morgen. Die Regenwahrscheinlichkeit bei 10%.
1: 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Es ist 18 Uhr. 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
3: Im Studio Philipp Nützig. Es bleibt dabei, Island will nicht in die EU. Bei einem Referendum hat sich die knappe Mehrheit der Isländer gegen Beitrittsverhandlungen ausgesprochen. Dirk Justus mit den Hintergründen.
4: Die Abstimmung ist mit rund 53-47% zu Ende gegangen. Islands Regierung hatte sich zuvor offen für einen EU-Beitritt gezeigt. Wohl auch wegen der Grönland-Übernahmedrohungen von US-Präsident Trump. Beitrittskritiker fürchten dagegen, dass Island in der EU seine Souveränität einbüßen würde und die Kontrolle über die wichtigen Fischereigewässer. Vor 17 Jahren hatte Island den EU-Beitritt schon mal beantragt, die Gespräche wurden aber im Jahr 2013 abgebrochen.
3: Vor Zypern sind mindestens 7 Menschen bei einem Schiffsunglück ums Leben gekommen. Am Vormittag war eine Fähre mit rund 270 Passagieren gekentert. Laut der Regierung in Nordzypern wurden bislang fast 240 Menschen in Sicherheit gebracht. Der Rettungseinsatz dauert an. Bei Schüssen auf einer Techno-Party in der Schweiz ist ein Mensch getötet worden. 5 weitere wurden verletzt, wie die Polizei im Kanton Aargau mitgeteilt hat. Passiert ist das Ganze um 3 Uhr nachts. Die Suche nach dem oder den Tätern läuft. Die Hintergründe zur Tat sind bislang nicht bekannt. Mehr Gesundheitsbildung an den Schulen. Dafür macht sich der deutsche Ärztepräsident Reinhardt stark. Pensionierte Ärzte etwa könnten regelmäßig an Grundschulen gehen, sagte Reinhardt den Funke-Zeitung. So können Menschen frühzeitig lernen, wie man sich bei leichten Krankheiten selbst hilft. Die NASA hat ein neues Weltraumteleskop auf den Weg gebracht. Die SpaceX-Rakete mit dem Gerät an Bord ist am Nachmittag in Florida abgehoben. Das Teleskop soll bei der Erforschung des Universums helfen und nach anderen Planeten außerhalb unseres Sonnensystems suchen. Raumfahrtprofessor Ulrich Walter sagte bei Welt:
5: Warum gibt es das Universum? Wie funktioniert es? Sind wir nur zufälligerweise hier im Universum oder ist es eine Absicht? Gibt es da draußen auf anderen Exoplaneten anderes Leben? All diese Fragen sind für das Wissen oder für die Menschheit essentiell und deswegen machen wir solche Missionen.
3: Der SC Freiburg ist optimal in die neue Saison der Fußball-Bundesliga gestartet. Gegen Werder Bremen gab es einen 4:1-Sieg. Durch den Sieg ist Freiburg zunächst Tabellenzweiter.
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2: Mit Julia Müller. Waren Sie schon mal bei einem mallorquinischen Feuerlauf? Wenn nicht, dann haben Sie heute Abend die Chance dazu in Palma, wo die Dämonis durch die Straßen ziehen. Das verrate ich Ihnen gleich in 6 Minuten.
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Heute Abend wird es in Palma wieder laut und feurig beim traditionellen Korefok. Da ziehen nämlich die Dämonis mit ihren Fackeln und Trommeln wieder durch die Straßen. Los geht's um 21 Uhr rund um die Plaza de Santa Teresa. Und wer mittendrin sein möchte, der sollte am besten alte Kleidung anziehen. Es kann nämlich sein, dass sie mal so einen Funken abbekommen und dann entsteht ganz schnell ein kleines Brandloch. Wichtig ist, auch die Augen zu schützen, am besten die Sonnenbrille auflassen oder irgendwas mit Kapuze anziehen oder eine Cappy hilft auch. Für alle, die mit dem Auto unterwegs sind, rund um die Plaza de Santa Teresa, da gibt es zwischen 19.30 Uhr und 22 Uhr Straßensperrungen und Umleitungen. Auch mehrere Linien von der EMT und der TIB fahren deshalb anders. Und das Parkhaus dort bleibt auch während des Korefox für die Einfahrt geschlossen. Ich wünsche Ihnen ganz viel Spaß beim Feuerlauf. Also den muss man wirklich mal miterlebt haben.

0: Harry Styles mit American Girls hier beim Inselradio Mallorca. Die Kitas auf den Balearen, die wollen streiken. Grund sind die niedrigen Löhne und die schlechten Arbeitsbedingungen. Mehr dazu gleich bei uns in den Lokalnachrichten um 6:30.
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0: Es ist 6:30.
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2: Mit Dominik Jordan einen schönen guten Abend. Im Streit um die Arbeitsbedingungen in den Kitas für Kinder bis 3 Jahre wird der Ton auf den Balearen deutlich schärfer. Familien und Beschäftigte wollen sich am 18. September in rund 25 Einrichtungen einschließen. Am 6. Oktober ist ein Streik geplant. Dazwischen soll es mehrere Protestaktionen geben, darunter eine Demonstration am 25. September. Mehrere Gewerkschaften kritisieren seit langem zu niedrige Löhne und schlechte Arbeitsbedingungen. Sie fordern von Arbeitgebern und Balearenregierung konkrete Verbesserungen statt weiterer Ankündigungen. 6 Stunden Musik direkt im Safeshina-Park in Palma. Viele Anwohner sind davon alles andere als begeistert. Die Nachbarschaftsvereinigung von Santa Catalina und Esjonguet kritisiert die geplante Verbena im Rahmen des Patronatsfests am 4. September. Gefeiert werden soll dort von 20 Uhr bis 2 Uhr nachts, unter anderem mit einem DJ. Die Anwohner sagen, dass sie zwar grundsätzlich nichts gegen das Fest haben, fordern aber ein früheres Ende und strengere Lärmkontrollen. Fast jeder 5. Neuwagen auf den Balearen kommt inzwischen von einer chinesischen Marke. Von Januar bis Juli wurden mehr als 3.500 solcher Autos zugelassen. Das entspricht 18% des Marktes. Ein Grund sind laut Branchenverband vor allem günstigere Preise und ein großes Angebot bei Klein- und Mittelklassewagen. Im Juli lag der Anteil chinesischer Marken sogar schon bei gut 20%. Experten rechnen damit, dass er weiter steigt.
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2: Viel Sonne haben wir heute auf der Insel und auch der Start in die neue Woche wird freundlich mit viel Sonnenschein und ähnlichen Temperaturen bei einer Top-Temperatur von 33 Grad.
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0: Kurz vor dem Flug nochmal den Liebsten schreiben, dass es gleich losgeht und dass man sich meldet, wenn man gelandet. Das ist ein absolutes Muss, egal wie alt man ist. 1087 Starts und Landungen sind heute am Flughafen von Palma. Und im Landanflug ist gerade eine Maschine aus Paderborn, die landet um 18.36 Uhr und das sogar 4 Minuten eher als geplant.
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0: Mit Julia Müller. Heute Abend geht's nur noch auf die Couch. Mit ein paar Snacks und einem guten Film oder der Lieblingsserie. So sieht zumindest mein Sonntagabend aus. Ich hoffe, Sie lassen es sich auch gut gehen.
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0: Obwohl er erst seit einem Jahr Musik macht, hat er schon den MTV Video Music Award abgeräumt. Alex Warren ist das. Seinen Durchbruch hat er 2025 mit dem Song Ordinary und danach hat es eigentlich nur noch goldene Schallplatten und Nominierungen für ihn gehagelt. Jetzt gibt's wieder neue Musik. Fever Dream heißt sein neuester Song, habe ich noch vor 7 für Sie.
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1: Falls Sie heute Abend noch keine Pläne haben, wie wäre es denn mit einem Bummel unter Palmen am Paseo Sagrera hier in Palma? Findet nämlich wieder ein Nachtmarkt statt. Direkt am Hafen stehen die Marktstände von 19 Uhr bis 12:30 nachts. Also perfekt für einen Spaziergang nach dem Abendessen. Der Nachtmarkt, der gehört in Palma einfach wirklich fest zum Sommer mit dazu. Ich finde da jedes Mal was, gerade bei den Schmuckständen. Ja, und der ist immer donnerstags bis sonntags der Nachtmarkt. Also stöbern Sie eine Runde und laufen Sie nochmal schön durch Palma und genießen Sie einfach die Abendstimmung im Hafen heute Abend. Alles zu den Nachtmärkten gibt zum Nachlesen nochmal unter inselradio.com.
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Sonntagabend, hier ist das Inselradio Mallorca. Mein Name ist Julia Müller, ich mache jetzt Feierabend, aber hier geht's natürlich weiter mit guter Musik und ab 22 Uhr legt auch noch der DJ Boris Cantero für Sie auf. Ich sag tschüss und bis morgen. 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
1: Sonne, Wolken und lokale Regenschauer gibt's auch heute Abend noch in Deutschland. In Hamburg ist es zum Beispiel nass bei 18 Grad. Sonne und Wolken im Mix haben wir in Berlin bei 25 Grad. 23 Grad messen wir in Düsseldorf, da ist es grau. Auch über Leipzig hängen einige Wolken bei 25 Grad. 25 Grad messen wir auch in Frankfurt und München. Da haben wir noch viel Sonnenschein. Sonnig ist es auch noch in Stuttgart bei 25 Grad. Dann schauen wir rüber nach Österreich. Da auch freundlich. In Wien messen wir 29 Grad. In der Schweiz sonnig. In Zürich kommen wir auf 26 Grad. Dann schauen wir nochmal schnell rüber nach Rom. Auch da scheint die Sonne bei 32 Grad. Und in Stockholm, da ist es bedeckt bei 18 Grad.
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1: Ganz viel blauen Himmel gibt es heute Abend noch hier bei uns auf der Insel. In Palma messen wir 29 Grad, im Norden von Mallorca. In Alcudia kommen wir auch auf 29 Grad, in Pagera sind es 28 Grad und in Inca 29 Grad. Die Tiefstwerte heute Nacht liegen bei 20 Grad, die Regenwahrscheinlichkeit bei 10%, meldet der spanische Wetterdienst. Jetzt schauen wir nochmal schnell auf den Inselradio-Wetter-Trend. Auch der Start in die neue Woche wird freundlich mit viel Sonnenschein und ähnlichen Temperaturen wie heute. Die Top-Temperatur morgen 33 Grad und Regen ist auch erstmal nicht in Sicht. Die Regenwahrscheinlichkeit 10%.
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2: Im Studio Lisa Schwarzkopf. Island will nicht in die EU. Bei einem Referendum sprach sich die knappe Mehrheit der Isländer gegen Beitrittsverhandlungen aus. Die Abstimmung endete mit rund 53-47%. Vor 17 Jahren hatte Island den EU-Beitritt schon mal beantragt, die Gespräche wurden aber im Jahr 2013 abgebrochen. Die Beitrittskritiker befürchten, dass Island seine Souveränität und die Kontrolle über die für das Land wichtigen Fischereigewässer verlieren könnte. Die AfD könnte bei der Sachsen-Anhalt-Wahl in einer Woche ein historisches Ergebnis einfahren. Ob es für die absolute Mehrheit reicht, ist aber noch offen. Unterdessen wird Russland immer mehr zum Wahlkampfthema. Das BSW will sich zusammen mit der AfD gegen weitere Ukraine-Hilfen stellen. Zudem war durchgesickert, dass der Bund Moskau offenbar für den Leipziger Drohnenangriff verantwortlich macht. Politikwissenschaftler Oliver Lemke sagt im Weltfernsehen,
3: Russland war ja immer irgendwie so ein mehr oder minder offenes Wahlkampfthema für das BSW. Und dass die AfD eine Russlandnähe pflegt, ist ja klar. Das heißt, wenn Russland jetzt von der deutschen Regierung ein klares Stoppschild bekommt, das kann nochmal einen echten Polarisierungsschub auslösen. Und das kann sehr wohl in den Landtagswahlen im Osten eine große Rolle spielen.
2: Vor Zypern sind mindestens 7 Menschen bei einem Schiffsunglück ums Leben gekommen. Am Vormittag war eine Fähre mit rund 270 Passagieren gekentert. Laut der Regierung in Nordzypern wurden bislang fast 240 Menschen in Sicherheit gebracht. Der Rettungseinsatz dauert an. Medizinwissen aus erster Hand für Grundschulkinder. Dafür spricht sich Ärztepräsident Reinhardt aus. Er schlägt im Interview mit den Funke-Zeitungen vor, dass pensionierte Ärzte regelmäßig an die Schulen gehen und Grundwissen vermitteln. Ziel ist, dass sich Menschen bei leichten Erkrankungen besser selbst helfen können. Der SC Freiburg ist optimal in die neue Saison der Fußball-Bundesliga gestartet. Gegen Werder Bremen gab es einen 4:1 Kantersieg. Durch den Sieg ist Freiburg zunächst Tabellenzweiter. Deutschlands Hockeymänner sind wieder Weltmeister. Das DHB-Team gewann das Endspiel gegen Spanien im belgischen Wavre mit 1:0 und verteidigte damit seinen Titel von 2023.
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1: Im Studio Lisa Schwarzkopf.
2: Es bleibt dabei, Island will nicht in die EU. Bei einem Referendum hat sich die knappe Mehrheit der Isländer gegen Beitrittsverhandlungen ausgesprochen. Dirk Justus mit den Hintergründen.
3: Die Abstimmung ist mit rund 53-47% zu Ende gegangen. Islands Regierung hatte sich zuvor offen für einen EU-Beitritt gezeigt. Wohl auch wegen der Grönland-Übernahmedrohungen von US-Präsident Trump. Beitrittskritiker fürchten dagegen, dass Island in der EU seine Souveränität einbüßen würde und die Kontrolle über die wichtigen Fischereigewässer. Vor 17 Jahren hatte Island den EU-Beitritt schon mal beantragt, die Gespräche wurden aber im Jahr 2013 abgebrochen.
2: Nach den tödlichen Schüssen auf einem Techno-Festival in der Schweiz sind noch viele Fragen offen. Der oder die Täter konnten unerkannt fliehen und werden in der ganzen Schweiz gesucht. Unklar sind auch die Hintergründe. Bei den Schüssen wurde eine junge Frau getötet, es gab mehrere Verletzte. Aktuell gibt es drei Theorien, so Polizeikommandant Michael Leupold.
4: Die eine Hypothese ist Terroranschlag, die zweite Hypothese ist Amoklauf. Und die dritte Hypothese ist einfach ein kriminelles Geschehen mit uns zurzeit noch unbekannter Motivlage, eine Abrechnung in irgendeinem Milieu oder was auch immer.
2: Saubere Züge und Bahnhöfe und mehr Sicherheit. An diesen Punkten will die Deutsche Bahn weiter feilen und mehr Geld in die Hand nehmen. Das berichtet die Bild am Sonntag. Ein Sofortprogramm dafür gibt's schon. Das soll bis 2030 verlängert werden. 210 Millionen Euro sollen bis dahin fließen. Die NASA hat ein neues Weltraumteleskop auf den Weg ins All gebracht. Die SpaceX-Rakete mit dem Teleskop an Bord ist am Nachmittag in Florida gestartet. Mit dem Teleskop wollen die Forscher nach Planeten außerhalb unseres Sonnensystems suchen und mehr über unser Universum lernen. Der SC Freiburg ist optimal in die neue Saison der Fußball-Bundesliga gestartet. Gegen Werder Bremen gab es einen 4:1 Kantersieg. Durch den Sieg ist Freiburg zunächst Tabellenzweiter. Augsburg gewann außerdem gegen Schalke mit 3:0.
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1: Im Studio Lisa Schwarzkopf. Island will nicht in die EU. Bei einem Referendum sprach sich die knappe Mehrheit der Isländer gegen Beitrittsverhandlungen aus. Die Abstimmung endete mit rund 53-47%. Vor 17 Jahren hatte Island den EU-Beitritt schon mal beantragt, die Gespräche wurden aber im Jahr 2013 abgebrochen. Die Beitrittskritiker befürchten, dass Island seine Souveränität und die Kontrolle über die für das Land wichtigen Fischereigewässer verlieren könnte. Wahlkampf-Endspurt in Sachsen-Anhalt. In einer Woche wird dort der neue Landtag gewählt. Die Umfragen deuten auf einen klaren Wahlsieg der AfD hin. Ob es für die absolute Mehrheit reicht, ist aber noch offen. Politikexperte Oliver Lemke sieht weiterhin Chancen für ein Bündnis um CDU-Ministerpräsident Schulze. Im Weltfernsehen sagt er allerdings,
2: dass die CDU eine wahrscheinlich Allparteien-Abwehrallianz gegen die AfD anführen will, aber nicht Schulze gewissermaßen dieses Charisma hat, dass sich alle hinter ihm versammeln, sondern dass eben halt die SPD und die Grünen wachsen, was das Parteiensystem und die Regierungsbildung noch komplizierter machen wird.
1: Wegen des angedrohten Sparkurses droht die IG Metall Volkswagen mit einem Arbeitskampf. Nach den Einschnitten für die Beschäftigten im vergangenen Jahr erwarte man, dass zugesagte Investitionen und Zukunftsperspektiven für die Standorte umgesetzt werden, so der niedersächsische Bezirksleiter der Gewerkschaft Gröger in der Neuen Osnabrücker Zeitung. Norwegens verstorbener König Harald wird am 9. September beigesetzt. Das hat das Königshaus nun mitgeteilt. Die Trauerfeier wird in der Kathedrale von Oslo stattfinden. Harald war am Freitag im Alter von 89 Jahren gestorben. Sein Sohn Håkon ist sein Nachfolger. Der FC Augsburg hat Schalke 04 die Rückkehr in die Fußball-Bundesliga gründlich vermiest. Zum Auftakt gewann der FCA gegen den Aufsteiger mit 3:0. Und der SC Freiburg ist mit einem 4:1 Heimsieg gegen Bremen in die neue Saison gestartet. Deutschlands Hockeymänner sind wieder Weltmeister. Das DHB-Team gewann das Endspiel gegen Spanien im belgischen Wavre mit 1:0 und verteidigte damit seinen Titel von 2023.
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1: Im Studio Anna Löwer. Es bleibt dabei, Island will nicht in die EU. Bei einem Referendum hat sich die knappe Mehrheit der Isländer gegen Beitrittsverhandlungen ausgesprochen. Dirk Justus mit den Hintergründen.
2: Die Abstimmung ist mit rund 53-47% zu Ende gegangen. Islands Regierung hatte sich zuvor offen für einen EU-Beitritt gezeigt. Wohl auch wegen der Grönland-Übernahmedrohungen von US-Präsident Trump. Beitrittskritiker fürchten dagegen, dass Island in der EU seine Souveränität einbüßen würde und die Kontrolle über die wichtigen Fischereigewässer. Vor 17 Jahren hatte Island den EU-Beitritt schon mal beantragt, die Gespräche wurden aber im Jahr 2013 abgebrochen.
1: Nach den tödlichen Schüssen auf einem Techno-Festival in der Schweiz sind noch viele Fragen offen. Der oder die Täter konnten unerkannt fliehen und werden in der ganzen Schweiz gesucht. Unklar sind auch die Hintergründe. Bei den Schüssen wurde eine junge Frau getötet, es gab mehrere Verletzte. Aktuell gibt es drei Theorien, so Polizeikommandant Michael Leupold.
3: Die eine Hypothese ist Terroranschlag, die zweite Hypothese ist Amoklauf und die dritte Hypothese ist einfach ein kriminelles Geschehen mit uns zurzeit noch unbekannter Motivlage, eine Abrechnung in irgendeinem Milieu oder was auch immer.
1: Bundeskanzler Merz warnt vor wirtschaftlichen Folgen einer AfD-geführten Regierung in Sachsen-Anhalt. Im ARD-Sommerinterview sagte Merz, internationale Investoren könnten dann abspringen und das würde dem Land schaden. Die Landtagswahl in Sachsen-Anhalt ist am kommenden Sonntag. Vor Zypern sind mindestens 8 Menschen bei einem Schiffsunglück ums Leben gekommen. Am Vormittag war eine Fähre mit rund 270 Passagieren gekentert und ist inzwischen auch komplett gesunken. Der Kapitän und Teile der Besatzung wurden festgenommen. Der SC Freiburg ist optimal in die neue Saison der Fußball-Bundesliga gestartet. Gegen Werder Bremen gab es ein 4:1. Dadurch ist Freiburg zunächst Tabellenzweiter. Augsburg gewann außerdem gegen Schalke mit 3:0.
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1: Im Studio Anna Löwer. Bundeskanzler Friedrich Merz hat vor den wirtschaftlichen Folgen einer AfD-geführten Landesregierung in Sachsen-Anhalt gewarnt. Im ARD-Sommerinterview sagte Merz, das Land werde erheblichen Schaden nehmen, wenn es dazu komme. Er befürchtet vor allem, dass internationale Investoren abspringen könnten. In Sachsen-Anhalt wird am kommenden Sonntag ein neuer Landtag gewählt. Die AfD liegt in Umfragen deutlich vorn und könnte erstmals die Möglichkeit bekommen, eine Regierung zu bilden. Es bleibt dabei, Island will nicht in die EU. Bei einem Referendum sprach sich die knappe Mehrheit der Isländer gegen Beitrittsverhandlungen aus. Die Abstimmung endete mit rund 53-47%. 2009 hatte Island den EU-Beitritt schon einmal beantragt, die Gespräche wurden aber abgebrochen. Die Schweizer Polizei fahndet nach den tödlichen Schüssen auf einem Rave-Festival im Kanton Aargau weiter nach den Tätern. Bei dem Angriff am frühen Sonntagmorgen ist eine Frau ums Leben gekommen. Philipp Nützig berichtet.
2: Mehrere weitere Menschen wurden verletzt. In Lebensgefahr soll aber niemand mehr schweben, hieß es von der Polizei am Abend. Wer und wie viele Täter es gibt, ist noch völlig unklar, ebenso wie die Hintergründe. Die Polizei ermittelt in mehrere Richtungen. Realistisch halten sie bisher einen Terroranschlag, einen Amoklauf oder irgendeine Auseinandersetzung im kriminellen Milieu.
1: Vor Zypern sind mindestens 8 Menschen bei einem Schiffsunglück ums Leben gekommen. Am Vormittag war eine Fähre mit rund 270 Passagieren gekentert und ist inzwischen auch komplett gesunken. Der Kapitän und Teile der Besatzung wurden festgenommen. Der FC Augsburg hat Schalke 04 die Rückkehr in die Fußball-Bundesliga gründlich vermiest. Zum Auftakt gewann der FCA zu Hause gegen den Aufsteiger mit 3:0. Und der SC Freiburg ist mit einem 4:1 Heimsieg gegen Bremen in die neue Saison gestartet.
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1: Im Studio Anna Löwer. Bundeskanzler Merz warnt vor einer AfD-Regierung in Sachsen-Anhalt. Im ARD-Sommerinterview sagte Merz, das Land könnte dadurch erheblichen Schaden nehmen, vor allem wirtschaftlich. Und weiter.
2: Wenn das so kommt, wie das in den Umfragen möglich erscheint, dann wird dieses Bundesland erhebliche Probleme bekommen. Ich kann mir nicht vorstellen, dass noch internationale Investoren mit einem AfD-Ministerpräsidenten zu einem Spatenstich kommen, um neue Werke zu gründen und neue Unternehmen in Sachsen-Anhalt anzusiedeln.
1: In Sachsen-Anhalt wird am kommenden Sonntag ein neuer Landtag gewählt. Die AfD liegt in Umfragen vorn und könnte erstmals die Möglichkeit bekommen, eine Regierung zu bilden. Island will nicht in die EU. Bei einem Referendum sprach sich die knappe Mehrheit der Isländer gegen Beitrittsverhandlungen aus. Die Abstimmung endete mit rund 53-47%. Vor 17 Jahren hatte Island den EU-Beitritt schon mal beantragt. Die Gespräche wurden aber dann im Jahr 2013 abgebrochen. Die Beitrittskritiker befürchten, dass Island seine Souveränität und die Kontrolle über die für das Land wichtigen Fischereigewässer verlieren könnte. Die Schweizer Polizei fahndet nach den tödlichen Schüssen auf einem Rave-Festival im Kanton Aargau weiter nach den Tätern. Bei dem Angriff am frühen Sonntagmorgen ist eine Frau ums Leben gekommen, mehrere wurden verletzt. Die Hintergründe sind weiter völlig unklar. Vor Zypern sind mindestens 8 Menschen bei einem Schiffsunglück ums Leben gekommen. Am Vormittag war eine Fähre mit rund 270 Passagieren gekentert und ist inzwischen auch komplett gesunken. Der Kapitän und Teile der Besatzung wurden festgenommen. Der SC Freiburg ist optimal in die neue Saison der Fußball-Bundesliga gestartet. Gegen Werder Bremen gab es ein 4:1. Dadurch ist Freiburg zunächst Tabellenzweiter. Augsburg gewann außerdem gegen Schalke mit 3:0.
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1: Im Studio Anna Löwer. Bundeskanzler Friedrich Merz hat vor den wirtschaftlichen Folgen einer AfD-geführten Landesregierung in Sachsen-Anhalt gewarnt. Im ARD-Sommerinterview sagte Merz, das Land werde erheblichen Schaden nehmen, wenn es dazu komme. Er befürchtet vor allem, dass internationale Investoren abspringen könnten. In Sachsen-Anhalt wird am kommenden Sonntag ein neuer Landtag gewählt. Die AfD liegt in Umfragen deutlich vorn und könnte erstmals die Möglichkeit bekommen, eine Regierung zu bilden. Es bleibt dabei, Island will nicht in die EU. Bei einem Referendum sprach sich die knappe Mehrheit der Isländer gegen Beitrittsverhandlungen aus. Die Abstimmung endete mit rund 53-47%. 2009 hatte Island den EU-Beitritt schon einmal beantragt, die Gespräche wurden aber abgebrochen. Die Schweizer Polizei fahndet nach den tödlichen Schüssen auf einem Rave-Festival im Kanton Aargau weiter nach den Tätern. Bei dem Angriff am frühen Sonntagmorgen ist eine Frau ums Leben gekommen. Philipp Nützig berichtet.
2: Mehrere weitere Menschen wurden verletzt. In Lebensgefahr soll aber niemand mehr schweben, hieß es von der Polizei am Abend. Wer und wie viele Täter es gibt, ist noch völlig unklar, ebenso wie die Hintergründe. Die Polizei ermittelt in mehrere Richtungen. Realistisch halten sie bisher einen Terroranschlag, einen Amoklauf oder irgendeine Auseinandersetzung im kriminellen Milieu.
1: Vor Zypern sind mindestens 8 Menschen bei einem Schiffsunglück ums Leben gekommen. Am Vormittag war eine Fähre mit rund 270 Passagieren gekentert und ist inzwischen auch komplett gesunken. Der Kapitän und Teile der Besatzung wurden festgenommen. Der FC Augsburg hat Schalke 04 die Rückkehr in die Fußball-Bundesliga gründlich vermiest. Zum Auftakt gewann der FCA zu Hause gegen den Aufsteiger mit 3:0. Und der SC Freiburg ist mit einem 4:1 Heimsieg gegen Bremen in die neue Saison gestartet.
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1: Im Studio Anna Löwer. Bundeskanzler Merz warnt vor einer AfD-Regierung in Sachsen-Anhalt. Im ARD-Sommerinterview sagte Merz, das Land könnte dadurch erheblichen Schaden nehmen, vor allem wirtschaftlich. Und weiter.
2: Wenn das so kommt, wie das in den Umfragen möglich erscheint, dann wird dieses Bundesland erhebliche Probleme bekommen. Ich kann mir nicht vorstellen, dass noch internationale Investoren mit einem AfD-Ministerpräsidenten zu einem Spatenstich kommen, um neue Werke zu gründen und neue Unternehmen in Sachsen-Anhalt anzusiedeln.
1: In Sachsen-Anhalt wird am kommenden Sonntag ein neuer Landtag gewählt. Die AfD liegt in Umfragen vorn und könnte erstmals die Möglichkeit bekommen, eine Regierung zu bilden. Island will nicht in die EU. Bei einem Referendum sprach sich die knappe Mehrheit der Isländer gegen Beitrittsverhandlungen aus. Die Abstimmung endete mit rund 53-47%. Vor 17 Jahren hatte Island den EU-Beitritt schon mal beantragt. Die Gespräche wurden aber dann im Jahr 2013 abgebrochen. Die Beitrittskritiker befürchten, dass Island seine Souveränität und die Kontrolle über die für das Land wichtigen Fischereigewässer verlieren könnte. Die Schweizer Polizei fahndet nach den tödlichen Schüssen auf einem Rave-Festival im Kanton Aargau weiter nach den Tätern. Bei dem Angriff am frühen Sonntagmorgen ist eine Frau ums Leben gekommen, mehrere wurden verletzt. Die Hintergründe sind weiter völlig unklar. Vor Zypern sind mindestens 8 Menschen bei einem Schiffsunglück ums Leben gekommen. Am Vormittag war eine Fähre mit rund 270 Passagieren gekentert und ist inzwischen auch komplett gesunken. Der Kapitän und Teile der Besatzung wurden festgenommen. Der SC Freiburg ist optimal in die neue Saison der Fußball-Bundesliga gestartet. Gegen Werder Bremen gab es ein 4:1. Dadurch ist Freiburg zunächst Tabellenzweiter. Augsburg gewann außerdem gegen Schalke mit 3:0.
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